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2: 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Jetzt haben wir 9 Grad. Der Himmel ist klar. Im Laufe des Tages ziehen dann die Wolken auf und am Nachmittag gibt es vereinzelt Schauer. Bis heute Nachmittag klettert es auf 17 Grad. Morgen wird es hier und da viele Wolken geben. Am Sonntag erreichen wir 18 Grad.
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4: Ich bin Ursula Winkler. In der Ukraine und in Russland läuft inzwischen die Zeit, in der eine von US-Präsident Trump vermittelte dreitägige Waffenruhe greifen soll. Dabei war nicht sofort klar, ob die Kampfhandlungen tatsächlich bereits eingestellt wurden. Trump hatte die Waffenruhe und einen Gefangenenaustausch unerwartet und sehr knapp vorher angekündigt.
5: Trump hatte die Präsidenten der Ukraine und Russland, Zelensky und Putin, jeweils persönlich um die Waffenruhe gebeten. Er sei sehr froh, dass sie zugestimmt hätten, schrieb Trump. Hoffentlich sei dies der Anfang vom Ende eines sehr langen und tödlichen Krieges. Die Verhandlungen für ein endgültiges Kriegsende gingen weiter. Jeden Tag käme man näher ans Ziel, meinte Trump. Tatsächlich aber waren die Verhandlungen zuletzt in Stocken geraten. Tina Eck, USA.
4: Nach dem vorläufigen Aus der Entlastungsprämie durch den Bundesrat hält Finanzminister Klingbeil an Finanzhilfen für die Bürger fest. Man werde mit den Bundesländern weiter im Gespräch bleiben, sagte er bei einem Besuch in Kanada. Die Länderkammer hatte die geplante steuerfreie Beschäftigtenprämie von 1.000 Euro gestoppt.
6: Wir haben als Bundesregierung für diese Entlastungsprämie geworben und wir sind uns auch einig, dass wir etwas für die Menschen machen wollen. Und dieser Weg wird weitergehen. Nochmal, die Hand ist ausgestreckt. Das Ziel muss doch sein, dass man sich da jetzt nicht im Klein-Klein zerlegt, sondern dass man jetzt schnell an die Bürgerinnen und Bürger ein Signal sendet. Wir wollen euch unterstützen mit den Ländern, mit den Arbeitgebern, mit den Gewerkschaften zusammen. Müssen Lösungen gefunden werden. Das steht für mich im Mittelpunkt.
4: Finanzminister Klingbeil.

0: 3 gegen Eintracht Frankfurt. Die Hessen müssen um die Qualifikation für den Europacup fürchten.
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2: Hey, Verkehrs-KI, was ist los auf den Straßen?
3: A7. Ein defektes Auto blockiert die Fahrbahn zwischen Seevetal-Vleestedt und Marmsdorf.
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2: Jetzt haben wir 8 Grad. Der Himmel ist klar. Heute klettert es auf 17 Grad. Morgen wird's dann bewölkt mit einzelnen Schauern. Am Sonntag erreichen wir 18 Grad.
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5: Ich bin Ursula Winkler. In der Ukraine und in Russland läuft inzwischen die Zeit, in der eine von US-Präsident Trump vermittelte dreitägige Waffenruhe greifen soll. Dabei war nicht sofort klar, ob die Kampfhandlungen tatsächlich bereits eingestellt wurden. Trump hatte die Waffenruhe und einen Gefangenenaustausch unerwartet und sehr knapp vorher angekündigt. In Moskau ist heute die traditionelle Militärparade zum Tag des Sieges der Sowjetunion über Hitler-Deutschland geplant. Nach dem überraschenden Nein des Bundesrats zur geplanten steuerfreien Entlastungsprämie will die Bundesregierung jetzt nach Lösungen suchen. Sie hält weiter an dem Plan fest, Beschäftigte wegen der hohen Energiepreise zusätzlich zu entlasten.
6: Die Bundesregierung bedauert das Nein des Bundesrats und will jetzt zusammen mit den Ländern nach einer Lösung suchen. Vor allem die SPD hält aber weiter an der Prämie fest und sagt, die 1.000 Euro wären für Millionen Beschäftigte ein wichtiges Zeichen gewesen. Das sieht auch der Sozialverband Deutschland so. Gerade bei den aktuell hohen Alltagskosten wie Mobilität oder Energie hätte das vielen Menschen wirklich

0: ein Bild davon machen, was man an nicht identifizierten Luftphänomenen, Flugobjekten und möglichem außerirdischen Leben über die Jahre gesammelt habe, erklärte Präsident Trump und wünschte viel Spaß dabei. Neben dem Pentagon sind auch die NASA, das FBI und verschiedene Geheimdienste an der UFO-Dokumentation beteiligt. Tina Eck, USA.
1: Zum Fußball. Borussia Dortmund hat sich am Abend vorzeitig die Vizemeisterschaft in der Bundesliga gesichert. Der BVB gewann zu Hause mit 3:2 gegen Eintracht Frankfurt. Die Hessen müssen nun um die Qualifikation für den Europacup fürchten.
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3: Hey, Verkehrs-KI. Was ist los auf den Straßen?
2: Keine Meldungen. Gute Fahrt, Leute.
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9: Aktuell haben wir 8 Grad. Die Sonne scheint. Heute im Laufe des Tages klettert es auf 17 Grad. Morgen ziehen dann viele Wolken auf. Am Sonntag erreichen wir 18 Grad.
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11: Ich bin Ursula Winkler. In der Ukraine und in Russland läuft inzwischen die Zeit, in der eine von US-Präsident Trump vermittelte dreitägige Waffenruhe greifen soll. Dabei war nicht sofort klar, ob die Kampfhandlungen tatsächlich bereits eingestellt wurden. Trump hatte die Waffenruhe und einen Gefangenenaustausch unerwartet

0: Weiter mit Zuschüssen. Besonders Familien profitieren zusätzlich über Kinderzulagen. Auch Selbstständige können die staatlich geförderte Altersvorsorge nutzen. Hintergrund ist die Sorge, dass die gesetzliche Rente allein für viele Menschen später nicht mehr reichen wird. Zoe Tassovali, Nachrichtenredaktion.
1: Aus Protest gegen eine mögliche Rückkehr zur Wehrpflicht sind bundesweit zehntausende Schülerinnen und Schüler auf die Straße gegangen. Unter dem Motto Schulstreik gegen die Wehrpflicht gab es in vielen Städten Demonstrationen. Die Bundeswehr hat derweil bereits erste Rekruten gewonnen, wie das Verteidigungsministerium mitteilte.
2: Seit Januar fragt die Bundeswehr 18-Jährige aktiv, ob sie Lust hätten auf einen Wehrdienst. Über 200.000 Briefe wurden schon verschickt. Junge Männer müssen antworten, Frauen können es freiwillig tun und das machen bislang nur sehr wenige. Die Quote liegt bei nur rund 3%. Von den angeschriebenen Männern hätten etwa 86% den Fragebogen fristgerecht beantwortet. Diejenigen, die nicht reagieren, bekommen eine Erinnerung. Wer sich weiter nicht rührt, dem droht ein Bußgeld von 250 Euro. Thomas Bremser, Nachrichtenredaktion.
1: Zum Fußball. Borussia Dortmund hat sich am Abend vorzeitig die Vizemeisterschaft in der Bundesliga gesichert. Der BVB gewann zu Hause mit 3:2 gegen Eintracht Frankfurt. Die Hessen müssen um die Qualifikation für den Europacup fürchten.
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4: Hey, Verkehrs-KI, was ist los auf den Straßen?
3: Keine Meldungen. Gute Fahrt, Leute. 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
7: Jetzt haben wir 7 Grad. Die Sonne scheint. Heute steigt es auf 17 Grad. Morgen hier und da viele Wolken. Am Sonntag erreichen wir 18 Grad.
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10: Ich bin Katrin Müller. In Russland und der Ukraine läuft inzwischen die Zeit, in der eine von US-Präsident Trump vermittelte dreitägige Waffenruhe greifen soll. Aber noch ist nicht klar, ob die Kampfhandlungen wirklich eingestellt wurden. Trump hatte die Waffenruhe und einen Gefangenenaustausch unerwartet und sehr knapp vorher angekündigt.
11: Trump hatte die Präsidenten der Ukraine und Russlands, Zelensky und Putin, jeweils persönlich um die Waffenruhe gebeten. Er sei sehr froh, dass sie zugestimmt hätten, schrieb Trump. Hoffentlich sei dies der Anfang vom Ende eines sehr langen und tödlichen Krieges. Die Verhandlungen für ein endgültiges Kriegsende gingen weiter. Jeden Tag käme man näher ans Ziel, meinte Trump. Tatsächlich aber waren die Verhandlungen zuletzt in Stocken geraten. Aus den USA, Tina Eck.
10: Das von einem Hunter-Virus-Ausbruch betroffene Kreuzfahrtschiff Hondius soll voraussichtlich morgen auf Teneriffa ankommen. Das teilte der Veranstalter mit. Die Planungen für die Ankunft inklusive Untersuchungen und Quarantäneprozeduren würden von verschiedenen Organisatoren verantwortet, darunter von der Weltgesundheitsorganisation. Der Betreiber erklärte, derzeit zeige niemand an Bord Symptome. Die WHO sprach von 6 bestätigten Hunter-Virus-Fällen und 2 Verdachtsfällen. 3 dieser 8 Personen sind gestorben. Wegen drohender Lücken in der Kerosinversorgung warnt die Arbeitsgemeinschaft Deutscher Verkehrsflughäfen vor möglichen Flugstreichungen und Preiserhöhungen. Hauptgeschäftsführer Ralf Beisel rechnete bei der Welt am Sonntag mit Streichungen, vor allem bei Low-Cost-Airlines und touristisch weniger bedeutsamen Zielen.
12: Aktuell schaffen es viel weniger Öltransporte durch die Straße von Hormuz. Die Kerosinpreise seien seit mehr als 2 Monaten doppelt so hoch wie vor dem Iran-Krieg, sagt Verbandschef Beisel. Er rechnet nicht damit, dass sie bald wieder sinken. Aber zu diesen Preisen rechnen sich viele Flüge für die Airlines nicht mehr. Der Verband geht davon aus, dass einige Ziele ganz gestrichen werden.

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14: Jetzt haben wir 7 Grad. Die Sonne scheint. Heute erreichen wir 17 Grad. Morgen ziehen dann viele Wolken auf. Am Sonntag klettert es auf 18 Grad.
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16: Ich bin Katrin Müller. In Russland und der Ukraine läuft inzwischen die Zeit, in der eine von US-Präsident Trump vermittelte dreitägige Waffenruhe greifen soll. Aber noch ist nicht klar, ob die Kampfhandlungen wirklich eingestellt wurden. Russland feiert heute mit einer großen Militärparade auf dem Roten Platz in Moskau den Tag des Sieges der Sowjetunion über Hitler-Deutschland. Heute, am 9. Mai 1945, wurde in Russland die Kapitulation Nazi-Deutschlands bekannt. In Deutschland einen Tag vorher.
17: Die Militärparade in diesem Jahr ist anders als früher. Zwar marschieren wieder tausende Soldaten an Kreml-Chef Putin vorbei über den Roten Platz, Panzer und andere Militärfahrzeuge fehlen aber. Der Kreml begründete dies mit Terrorgefahr, gemeint sind ukrainische Drohnen. Doch es gibt noch einen Grund für das Fehlen. Die schweren Waffen haben sich im Krieg gegen die Ukraine nicht bewährt. Bei der Parade würden sie die Russen eher ärgern als mit Stolz erfüllen. Aus Moskau, Andrei Balin.
16: Nach dem vorläufigen Aus der Entlastungsprämie durch den Bundesrat hält Bundesfinanzminister Klingbeil an Finanzhilfen für die Bürger fest. Man werde mit den Bundesländern weiter im Gespräch bleiben, sagte Klingbeil bei einem Besuch in Kanada.
18: Wir haben als Bundesregierung für diese Entlastungsprämie geworben und wir sind uns auch einig, dass wir etwas für die Menschen machen wollen. Und dieser Weg wird weitergehen. Nochmal, die Hand ist ausgestreckt. Das Ziel muss doch sein, dass man sich da jetzt nicht im Klein-Klein zerlegt, sondern dass man jetzt schnell an die Bürgerinnen und Bürger ein Signal sendet.
16: Gestern hatte die Länderkammer die vom Bund geplante steuerfreie Beschäftigtenprämie von 1.000 Euro gestoppt. Laut der Länder können sich viele Unternehmen die Prämie angesichts der schwierigen Wirtschaftslage nicht leisten. Und den Ländern und Kommunen würden dadurch Steuereinnahmen entgehen. Nach den dramatischen Szenen in einer Bank in Rheinland-Pfalz in Sinzig läuft die Fahndung nach dem Täter oder den Tätern auf Hochtouren. Die Ermittler gehen von mindestens einem Verdächtigen aus, der den Mitarbeiter einer Geldtransportfirma abgepasst und ihm einen Bargeldbehälter abgenommen haben soll. Er könnte auch einen Komplizen gehabt haben. Zum Fußball. Borussia Dortmund hat in der Bundesliga die Vizemeisterschaft eingefahren. Zum Auftakt des vorletzten Spieltags setzte sich der BVB mit 3:2 gegen Frankfurt durch. Damit ist den Borussen Rang 2 nicht mehr zu nehmen. Die Eintracht verpasst den Sprung auf Rang 7, der die Chance auf einen Platz im Europapokal bietet.
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6: Hey, Verkehrs-KI. Was ist los auf den Straßen?
15: Keine Meldungen. Gute Fahrt, Leute.
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15: 8 Grad in der Hansestadt. Die Sonne scheint. Heute Nachmittag erreichen wir 17 Grad. Morgen wird's mit 18 Grad nochmal 1 Grad wärmer.
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17: Ich bin Katrin Müller. In Russland und der Ukraine läuft inzwischen die Zeit, in der eine von US-Präsident Trump vermittelte dreitägige Waffenruhe greifen soll. Aber noch ist nicht klar, ob die Kampfhandlungen wirklich eingestellt wurden. Trump hatte die Waffenruhe und einen Gefangenenaustausch unerwartet und sehr knapp vorher angekündigt.
18: Trump hatte die Präsidenten der Ukraine und Russlands, Zelensky und Putin, jeweils persönlich um die Waffenruhe gebeten. Er sei sehr froh, dass sie zugestimmt hätten, schrieb Trump. Hoffentlich sei dies der Anfang vom Ende eines sehr langen und tödlichen Krieges. Die Verhandlungen für ein endgültiges Kriegsende gingen weiter, jeden Tag käme man näher ans Ziel, meinte Trump. Tatsächlich aber waren die Verhandlungen zuletzt in Stocken geraten. Aus den USA, Tina Eck.
17: Wegen drohender Lücken in der Kerosinversorgung warnt die Arbeitsgemeinschaft Deutscher Verkehrsflughäfen vor möglichen Flugstreichungen und Preiserhöhungen. Hauptgeschäftsführer Ralf Beisel rechnete bei der Welt am Sonntag mit Streichungen, vor allem bei Low-Cost-Airlines und touristisch weniger bedeutsamen Zielen.
9: Aktuell schaffen es viel weniger Öltransporte durch die Straße von Hormuz. Die Kerosinpreise seien seit mehr als 2 Monaten doppelt so hoch wie vor dem Iran-Krieg, sagt Verbandschef Beisel. Er rechnet nicht damit, dass sie bald wieder sinken. Aber zu diesen Preisen rechnen sich viele Flüge für die Airlines nicht mehr. Der Verband geht davon aus, dass einige Ziele ganz gestrichen werden, andere seltener angeflogen werden und zu höheren Preisen. Im besten Fall bleiben in diesem Jahr die Passagierzahlen dem Verband nach gleich. Im schlimmsten Szenario müssen an den deutschen Airports Millionen Flüge gestrichen werden. Ursula Winkler, Nachrichtenredaktion.
17: Nach den dramatischen Szenen in einer Bank in Rheinland-Pfalz in Sinzig läuft die Fahndung nach dem Täter oder den Tätern auf Hochtouren. Die Ermittler gehen von mindestens einem Verdächtigen aus, der den Mitarbeiter einer Geldtransportfirma abgepasst und ihm einen Bargeldbehälter abgenommen haben soll. Er könnte auch einen Komplizen gehabt haben.

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1: Hey, Verkehrs-KI. Was ist los auf den Straßen?
0: Keine Meldungen. Gute Fahrt, Leute.
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6: Wir starten zusammen ins Wochenende, in den Sonnabend und in Tag 2 vom Hafengeburtstag. Willkommen an alle Touris und natürlich auch an alle Hamburgerinnen und Hamburger. Hier sind wir alle willkommen, ne? Wir feiern auch schon mal langsam alle zusammen uns warm. Zusammen mit dem 80er von Eishaus. Hey Little Girl. Und ich bin Arne Waag. Hallo.
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0: mit Desireless feiern wir zusammen ins Wochenende. Hamburg 2, richtig viele 80er. Hattet ihr das mitbekommen? Bei den vielen neuen Musik, die gerade rausgekommen ist. Ein Album fiel besonders auf, und zwar mir, euch wahrscheinlich auch. Ein Album, aktuelle Popstars singen Udo Lindenberg nach. Hier zum Beispiel Max Giesinger. Kennt ihr jemanden?
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0: Ja. Na ja. Seid mir nicht böse. Also ich bin mehr verliebt in Udo Lindenberg himself. Diesen Song zum Beispiel, den interpretiert Thomas D. Ihr wisst schon, der Kleinere von den Fantastischen Vier. Wir haben aber das kultige Original am Start. Ja, das feiern wir jetzt alle. Hier ist der Sonderzug nach Pankow. Ja. Udo Lindenberg, der Echte. Hier bei Hamburg 2 richtig viele 80er. Schönes Wochenende!

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0: kurz vor halb neun. Das Wochenende starten wir jetzt mit Rick Astley.
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0: Gerade ist er noch 60 geworden und im Augenblick flitzt Rick Astley ganz jugendlich durch sämtliche kleine charmante Festivals. Noch in diesem Monat ist er zum Beispiel um die Ecke in Dänemark. Ja, bei uns stimmt ihr ja gerade ab. Für welchen Song lieben wir Rick Astley denn am allermeisten? Guckt euch doch mal die lange Liste der Meisterwerke von Rick an, Hamburg 2 App oder auf unserer Website. Und da sind auch manche Perlen versteckt, wie der hier zum Beispiel. Cry for Help. Da hatte Rick mal was ausprobiert, den Elektrobeat einfach weggelassen und stattdessen eine soulige Seite ausgelebt, ja. Auch nicht schlecht, ne? Aber wir lieben ihn natürlich auch für seine großen Partykracher. Together Forever, muss man gar nicht zu sagen, oder? Aber es gibt natürlich auch den hier. Wie wär's denn damit? Ist das nicht eure Nummer 1 bei Hamburg 2 von Rick Astley? Never gonna give you up. Gleich mal rein in die Hamburg 2 App oder auf hamburg2.de. Rick Astley bei Hamburg 2. Juhu!

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0: Wir feiern zusammen mit Mitch Jor durch den Sonnabendmorgen Hamburg 2. Richtig viele 80er. Mitch Jor ist übrigens im Februar in der Markthalle unterwegs. Gleich mal ran an die Tickets. Gleich auch im Kalender notieren.
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0: Ja, und jeden Morgen um 20 vor 7. Das habt ihr auch im Kalender stehen, oder? Da spiele ich euch die ersten beiden Sekunden von einem 80er vor. Ihr sagt einfach, wie heißt denn der ganze Song? Zack, gibt's 50 Euro. Hier Silke, Lars und Miriam. Die haben das in diesen Tagen ganz lässig vorgemacht. Hört mal. Ne, das ist einfach, oder?
2: Ja, ich würde sagen, Betty Davis.
3: Mr. Broken Wings.
4: Ja.
2: Das Lied heißt
4: You Can't Hurry Love.
0: Ja! Du hast es aber auch spannend gemacht. Das könnt ihr doch auch. Gleich mal anmelden fürs große Intro-Raten in der Hamburg 2 App oder auf unserer Website und dann gleich starten mit dem Üben. Welcher 80er geht so los hier? Na okay, das ist einfach, oder? Kate Bush, Running Up That Hill. Das war wirklich einfach. Hamburg 2, richtig viele 80er.

kurz vor neun, na, so langsam können wir doch mal zusammen aus dem Quark kommen, oder? Zusammen mit ein bisschen Rampazamba, mit dem einzigartigen Robert Palmer. Hier ist ein zackigster 80er. Hier ist Johnny and Mary. Schön flott, so mögen wir das, ne? Hamburg 2, richtig viele 80er.

0: Mit dem unvergessenen Robert Palmer geht's los mit dem Wochenende. Hamburg 2, richtig viele 80er. Gleich für euch diese 80er hier. Au, der Jacko ganz genau. Na, das Radio könnt ihr also gleich laut lassen. Beat it. Kommt gleich als erster 80er. Nach 9.
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19: Jetzt haben wir 9 Grad. Die Sonne scheint. Im Laufe des Tages ziehen dann die Wolken auf. Heute erreichen wir 17 Grad. Morgen hier und da viele Wolken. Am Sonntag klettert es auf 18 Grad.
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20: Ich bin Katrin Müller.
2: Ärztepräsident Klaus Reinhardt wirbt für eine frühere Einführung der geplanten Zuckerabgabe auf Getränke wie Limonaden und Colas. Sie sei richtig und längst überfällig, sagte er der deutschen Presseagentur. Die Bundesregierung will die neue Abgabe auf gezuckerte Getränke erst 2028 einführen.
3: Stark gezuckerte Getränke dürften deutlich teurer werden, wenn die Steuer kommt. Das soll einen Anreiz schaffen, sich gesünder zu ernähren. Die positiven Effekte treten dabei nicht sofort auf, sondern erst nach einigen Jahren, sagt der Ärztepräsident. Ziel ist es laut Reinhardt aber nicht, die Softdrinks teurer zu machen. Die Hersteller sollen weniger Zucker nutzen. Mehr als die Hälfte der Menschen in Deutschland ist übergewichtig. Die Folgen reichen von Diabetes über Herz-Kreislauf-Erkrankungen bis hin zu Karies. Thomas Bremser, Nachrichtenredaktion.
2: In Russland und der Ukraine läuft inzwischen die Zeit, in der eine von US-Präsident Trump vermittelte dreitägige Waffenruhe greifen soll. Aber noch ist nicht klar, ob die Kampfhandlungen wirklich eingestellt wurden. Russland feiert heute mit einer großen Militärparade auf dem Roten Platz in Moskau den Tag des Sieges der Sowjetunion über Hitler-Deutschland. Heute am 9. Mai 1945 wurde in Russland die Kapitulation Nazi-Deutschlands bekannt. In Deutschland einen Tag vorher.
8: Die Militärparade in diesem Jahr ist anders als früher. Zwar marschieren wieder tausende Soldaten an Kreml-Chef Putin vorbei über den Roten Platz, Panzer und andere Militärfahrzeuge fehlen aber. Der Kreml begründete dies mit Terrorgefahr, gemeint sind ukrainische Drohnen. Doch es gibt noch einen Grund für das Fehlen. Die schweren Waffen haben sich im Krieg gegen die Ukraine nicht bewährt. Bei der Parade würden sie die Russen eher ärgern als mit Stolz erfüllen. Aus Moskau, Andrei Balin.
2: Nach den dramatischen Szenen in einer Bank in Rheinland-Pfalz in Sinzig läuft die Fahndung nach dem Täter oder den Tätern auf Hochtouren. Die Ermittler gehen von mindestens einem Verdächtigen aus, der den Mitarbeiter einer Geldtransportfirma abgepasst und ihm einen Bargeldbehälter abgenommen haben soll. Er könnte auch einen Komplizen gehabt haben. Zum Fußball. Borussia Dortmund hat in der Bundesliga die Vizemeisterschaft eingefahren. Zum Auftakt des vorletzten Spieltags setzte sich der BVB mit 3:2 gegen Frankfurt durch. Damit ist den Borussen Rang 2 nicht mehr zu nehmen. Die Eintracht verpasst den Sprung auf Rang 7, der die Chance auf einen Platz im Europapokal bietet.
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3: Das ist halt unfassbar, oder? Habt ihr das auch mitbekommen? Dieser überwältigende posthume Erfolg von Michael Jackson. Er ist gerade mit fast all seinen Alben wieder in den Charts eingestiegen. Nur wegen des Films. Aber ist auch eine gute Musik. Das merken jetzt wirklich alle. Wir wissen das schon länger. Hier ist Beat It und ich bin Arne Wag. Moin!
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Dim, bum, der Boy und seine Gang. Culture Club hier bei Hamburg 2. Richtig viele 80er. So, jetzt aber wieder alle partymäßig angewärmt. Ja, dann feiern wir auch direkt Geburtstag. Juhu! Wartet, ich mache einen Quiz draus. Wer hat heute Geburtstag? Erstmal, es ist ein echter bockstarker Typ. Also, schon im Alter von 15 spielte er perfekt Klavier. Sein allererstes Album stieg, ohne dass ihn irgendjemand so richtig kannte, von 0 auf Platz 25 in den US Billboard Charts ein. Der internationale Durchbruch gelang ihm dann mit The Stranger. Mittlerweile hat er 5 Grammys, 44 Platin-Auszeichnungen, Ehrendoktortitel an 7 Unis und ich könnte so weitermachen. Happy Birthday, ihr wisst es längst, oder? Happy Birthday, Billy Joel, wir feiern dich mit deinem Party-80er. Hier ist Uptown Girl, hoch die Tassen. Billy, wir feiern dich bei Hamburg 2. Richtig viele 80er.

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2: Kurz vor halb 10, bevor es hier gleich partymäßig bei uns in Hamburg zugeht, hier feiern wir noch mal kurz eben den Revoluzzer 80er von Tracy Chapman. Na klar, Talking About a Revolution. Hamburg 2, richtig viele 80er. Schön Start ins Wochenende.

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0: Foreigner. Schwufen wir zusammen ins Wochenende. Hamburg 2, richtig viele 80er.
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0: Jeden Morgen um 20 vor 8 stoppe ich ein 80er und dann singt hier alle einfach weiter. Läuft das bestens, dann gibt's 50 Euro. Hier Corinna, Mats und Benny, die haben das auch geschafft und ganz hervorragend vorgemacht. Hör mal.
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0: Yeah! Mein Gott, was freue ich mich. Und ich habe keinen Cent dafür bekommen, weißt du. Ihr kriegt die 50 Euro. Wenn ihr das auch könnt, gleich mal anmelden fürs Lieblingssongs weitersingen. Und dann auch gleich mitsingen hier. Ne? Üben, üben, üben. Der Text ist einfach Moonlight Shadow. Den Rest übernehmen Mike Oldfield und Maggie Riley. Kommt gut ins Wochenende mit Hamburg 2 und richtig vielen 80ern.

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1: Kurz vor 10, wir feiern zusammen ins Wochenende, jetzt mit der vollen Power der Liebe, aber schön laut, ne? Sonst geht's ja beim ganzen Hafengeburtstagsgedöns unter. The Power of Love, hier ist der große 80er von Hugh Lewis and the News. Schönen Sonnabend mit Hamburg 2 und richtig vielen 80ern.

0: Love. Ein schönes Motto für dieses Wochenende. So geht's los. Hugh Lewis and the News. Hier ist Hamburg 2. Richtig viele 80er. Gleich für euch dieser Party 80er. Hier, guck mal. Dump, die, die, na, wer kennt ihn? Taxis, Midnight Runners, na klar. Come on, Eileen. Gleich der erste 80er nach 10.
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25: Jetzt haben wir 12 Grad. Die Sonne scheint. Heute erreichen wir bis zu 16 Grad. Morgen wird's noch mal etwas wärmer. Da klettert es auf 18 Grad.
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27: Ich bin Katrin Müller. Im Schutz einer von den USA vermittelten Waffenruhe kann Russlands Präsident Putin heute die traditionelle Militärparade zum Tag des Sieges in Moskau abnehmen. US-Präsident Trump teilte gestern unerwartet mit, Putin und der ukrainische Staatschef Selenskyj hätten seiner Bitte um eine dreitägige Waffenruhe bis zum 11. Mai zugestimmt. Auch sollten jeweils 1.000 Kriegsgefangene ausgetauscht werden, schrieb Trump auf seiner Plattform Truth Social. Für Fernzüge der Deutschen Bahn gibt es ab heute Last-Minute-Tickets zu kaufen. Sie sollen immer samstags und sonntags für Fahrten in der jeweils folgenden Woche gebucht werden können. Die Bahn will damit neue Kundengruppen ansprechen.
28: Die Bahn verspricht Preise ab 7 Euro für den Fernverkehr. Wer seine gewünschte Verbindung eingibt, muss aber nicht unbedingt auf diese Tiefpreise stoßen, denn sie sind nur für Züge verfügbar, in denen die Auslastung relativ gering ist. Die Wahrscheinlichkeit, ein Schnäppchen zu ergattern, ist also besonders hoch abseits der Hauptreisezeiten. Die Aktionspreise sind auf der Homepage und in der App mit einer Krone gekennzeichnet. Die Last-Minute-Tickets soll es zunächst bis September geben. Die Bahncard-Rabatte werden berücksichtigt. Thomas Bremser, Nachrichtenredaktion.
27: Die einen schimpfen auf das Bürokratiemonster EU mit den vielen Regeln, die anderen finden genau das gut mit Blick auf Wirtschaft und sehen das gerade jetzt in diesen unruhigen Zeiten als überlebenswichtig an, mit anderen EU-Ländern eine Staatengemeinschaft zu bilden. Heute ist Europatag und da lohnt sich auch ein Blick zurück auf das, was die EU doch auch alles geschafft hat.
29: Die EU hat eine ganze Reihe von Erfolgen vorzuweisen. Da ist diese Freizügigkeit ohne Grenzkontrollen im Schengen-Raum für gut 400 Millionen Menschen. Da ist der Euro, da ist der Binnenmarkt. Das bedeutet einheitliche Regeln für alle Wirtschaftsbereiche. Es gibt massive Investitionen der EU in den Klimaschutz und die EU sieht sich auch als Garant der Grundrechte und als Garantie für den Frieden, weil sie Konflikte zwischen Staaten entschärft. Aus Brüssel, Dieter Ebeling.
27: Ärztepräsident Klaus Reinhardt wirbt für eine frühere Einführung der geplanten Zuckerabgabe auf Getränke wie Limonaden und Colas. Sie sei richtig und längst überfällig, sagte der Chef der Bundesärztekammer, der dpa. Die positiven gesundheitlichen Effekte treten demnach nicht sofort ein, sondern zeigen sich erst nach einigen Jahren. Reinhardt fordert deshalb, die Abgabe möglichst zügig einzuführen und nicht erst, wie von der Bundesregierung geplant, 2028.
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33: Hey, Verkehrs-KI. Was ist los auf den Straßen?
34: Die B4 ist zwischen Millerntorplatz und Herrengraben mit Stau belastet. Auf der A1 von Lübeck Richtung Bremen gibt es zwischen Billstedt und Stillhorn einen 5 Kilometer langen Stau. Und auf der B75 stockt es auf der Bürgerweide zwischen Ankelmannsplatz und Zweibrückenstraße.
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0: Und wir feiern gleich Geburtstag nochmal von einem Mann, der wie kein Zweiter zusammen mit seiner Band eine Generation geprägt hat. Ich sag nur schwarze Klamotten und ein ganz bestimmter Sound. Ihr rätselt mal kurz eben, wer könnte heute Geburtstag haben. Und wir feiern nebenbei schon mal los mit dem Party 80er von den Dexys, Midnight Runners, Come on Eileen. Und ich bin Arne Waag. Hallo!
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Laura Branigan. Feiern wir zusammen durch den Sonnabend Hamburg 2, richtig viele 80er. Und jetzt feiern wir nochmal Geburtstag. Vorhin haben wir ja schon Billy Joels Fest gefeiert. Und jetzt sagen wir zusammen Happy Birthday Dave Gahan, eines der besten Karrieren der Musikwelt. Denn eigentlich wurde er nur als Roadie engagiert. Wenige Jahre später wurde er dann der Kopf der Band und das ist na klar Depeche Mode. Und schon ein Jahr nachdem Dave der Sänger der Band wurde, stieg das erste Album direkt auf Platz 1 der UK-Charts ein. Bis heute ist und bleibt Dave Gahan musikalisches Vorbild für viele, wenn nicht sogar für alle. Happy Birthday, Dave. Danke für Depeche Mode. Wir feiern dich mit Enjoy the Silence. Schönes Wochenende mit Hamburg 2.

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1: Kurz vor 22:30. Ach, hier hattet ihr das mitbekommen. Kylie Minogue, die hat ja gerade einen Lauf, ne? Erst bekam sie letztens noch ihre eigene Barbie. Also nicht sie in die Hand, sondern ihr Gesicht und so weiter. Ihr wisst, was ich meine. Und jetzt kommt der zweite Clou. Sie kriegt ihre eigene Netflix-Doku. Da geht's um ihre Aufs und Abs. Also angeblich wird's schonungslos. Können wir gespannt sein. Auf 3 Teile und die gibt's schon in 2 Wochen bei Netflix. Wir gucken mal, ne? Und feiern jetzt erstmal mit Kylie schön zackig ins Wochenende. The Locomotion. Schönes Wochenende mit Hamburg 2 und richtig vielen 80ern.

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kurz vor 11. Ach, was für ein Spaß, ne? Es ist Wochenende. Bei den Landungsbrücken ist es jetzt schon bumsvoll. Viel Spaß beim Hafengeburtstag. Und wir feiern hier im Radio mit uns allen zusammen und mit dem Party 80er. Hört mal den Rhythmus. Ja, das ist eine geile Party, das. Soft Cell, Tainted Love. Schönes Wochenende mit Hamburg 2 und richtig vielen 80ern.

0: Mit Softshell geht schön lässig ins Wochenende. Hamburg 2, richtig viele 80er. Gleich für euch diese 80er hier, guck mal. Wir starten schon die erste Engtanzrunde in Hamburg. Mit Sting und The Police, Every Breath You Take. Gleich der erste 80er nach 11.
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26: 13 Grad in der Hansestadt. Noch scheint die Sonne, aber im Laufe des Vormittags ziehen die Wolken auf. Heute erreichen wir 16 Grad. Morgen gibt es hier und da viele Wolken. Am Sonntag klettert es dann auf 18 Grad.
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29: Ich bin Katrin Müller. Ärztepräsident Klaus Reinhardt wirbt für eine frühere Einführung der geplanten Zuckerabgabe auf Getränke wie Limonaden und Colas. Sie sei richtig und längst überfällig, sagte er der Deutschen Presseagentur. Die Bundesregierung will die neue Abgabe auf gezuckerte Getränke erst 2028 einführen.
30: Stark gezuckerte Getränke dürften deutlich teurer werden, wenn die Steuer kommt. Das soll einen Anreiz schaffen, sich gesünder zu ernähren. Die positiven Effekte treten dabei nicht sofort auf, sondern erst nach einigen Jahren, sagt der Ärztepräsident. Ziel ist es, laut Reinhardt, aber nicht, die Softdrinks teurer zu machen. Die Hersteller sollen weniger Zucker nutzen. Mehr als die Hälfte der Menschen in Deutschland ist übergewichtig. Die Folgen reichen von Diabetes über Herz-Kreislauf-Erkrankungen bis hin zu Karies. Thomas Bremser, Nachrichtenredaktion.
29: Russland feiert aktuell in Moskau mit einer Militärparade den Tag des Sieges über Nazi-Deutschland. Und das im Schutze einer Feuerpause. Die hatte US-Präsident Donald Trump vermittelt. Die Waffenruhe kommt besonders dem russischen Präsidenten Putin gelegen.
31: Auf dem Roten Platz hat hier in Moskau unter extremen Sicherheitsvorkehrungen die große Militärparade begonnen. Kreml-Chef Putin nimmt die Parade aus Angst vor ukrainischen Drohnenangriffen diesmal ohne Panzer und Raketen ab. Bisher hält auch die von US-Präsident Trump vermittelte Waffenruhe. Der abgespeckte Aufmarsch mit weniger Gästen als sonst gilt auch als Symbol für die Lage in Russlands Angriffskrieg gegen die Ukraine. Moskau ist bei der Invasion durch Gegenangriffe Kiews zunehmend unter Druck. Aus Moskau, Ulf Mauder.
29: Altersvorsorge per Aktie bleibt für viele Menschen in Deutschland ein Tabu, trotz neuer staatlicher Förderung. Weniger als die Hälfte der Erwerbstätigen hält es für unwahrscheinlich, ein gefördertes Altersvorsorgedepot zu eröffnen. Das ergab eine YouGov-Umfrage für die Postbank. Ab Januar soll es neue Möglichkeiten geben, privat und staatlich gefördert über ein Altersvorsorgedepot für den Ruhestand vorzusorgen. Die britische Sängerin Bonnie Tyler ist nach einer Notoperation in Portugal in ein künstliches Koma versetzt worden. Ein auf ihrer Website veröffentlichtes Statement bestätigte entsprechende Berichte. Das künstliche Koma soll ihre Genesung unterstützen, heißt es in der Mitteilung. Die 74-Jährige war in einem Krankenhaus in Faro am Darm operiert worden. Die Operation sei gut verlaufen und sie erhole sich. Aber inzwischen habe sich ihr Zustand durch eine Infektion verschlechtert, hieß es.
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32: Hey, Verkehrs-KI. Was ist los auf den Straßen?
33: Auf der B4 gibt es zwischen Amsingstraße und Zweibrückenstraße 1 Kilometer Stau. Und ebenfalls auf der B4 stockt es zwischen Spaldingstraße und Nagelsweg.
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37: Und wir machen gleich mal zusammen eine spontane Zeitreise in den Mai 86. Wonach haben wir da eigentlich so zusammen gefeiert? Ihr überlegt mal kurz eben, ich löse gleich auf. Nach dem Sting 80er Every Breath You Take. Auch wie schön, oder? Ich bin Arne Wag. Hallo.
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feiern wir durchs Wochenende. Hamburg 2, richtig viele 80er. So, hier steht eine Zeitreisemaschine parat. Wer kommt mit? Ja, dann bitte sofort anschnallen. Es geht schon los. Und gelandet im... Ja, was steht hier auf dem Kalender? Mai 86. Und was ist gerade in der Welt hier so los? Ja, in der Zeitung steht auf jeden Fall drin, in London bringt ein, ja, bisher unbekannter Andrew Lloyd Webber zum ersten Mal Phantom der Oper als Musical auf die Bühne. Und ein gewisser Mike Tyson wird mit 20 Jahren der jüngste Schwergewichtsboxer aller Zeiten. Und was ist im Radio und in den Charts so los? Da wird getanzt. Zu Diana Ross zum Beispiel. Chain Reaction und auch Alpha Will fordern zum Tanz auf. Ach, im Fernsehen übrigens ermittelt gerade Shimmy. Und dazu sang kein geringerer als Chris Norman. 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Ja, dann können wir auch wieder zurück, ne? Ja. Ah, und gelandet im Hier und Jetzt und in den Armen von Mick Hucknall. Ach, hier ist der schönste 80er von Simply Red. Schönes Wochenende mit Hamburg 2 und richtig vielen 80ern.

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1: Kurz vor 11:30, das Wochenende feiern wir mit Rick Astley.
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1: Gerade ist er erst 60 geworden. Im Augenblick flitzt Rick Astley gerade ganz jugendlich zu sämtlichen kleinen charmanten Festivals. Noch in diesem Monat ist er zum Beispiel in Dänemark, also nebenan unterwegs. Bei uns bestimmt ihr ja gerade. Für welchen Song lieben wir Rick Astley eigentlich am allermeisten? Guckt euch doch mal die lange Liste in den Hamburg 2 App oder auf unserer Website an. Da sind auch manche Perlen versteckt. Hier zum Beispiel Cry for Help. Da hatte Rick ja mal was ausprobiert, den Elektrobeat einfach weggelassen und stattdessen seine soulige Seite ausgelebt. Naja, dann gibt's aber natürlich auch die großen Party-Songs von Rick. Muss ich nicht zu sagen, oder? Never gonna give you up. Kennen alle, lieben alle und müssen sofort anfangen zu tanzen. Das gleiche Prinzip gibt's auch bei diesem Song hier. Together forever. Gleich mal rein in die Hamburg 2 App oder auf hamburg2.de. Hier ist Rick Astley bei Hamburg 2. Richtig viele 80er.

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gleich schon 12, gleich schon Mittag. Ich habe auch schon Hunger. Ich will mir gleich mal an diesen Backfischleuchtturm auf dem Hafengeburtstag. Kommt ihr mit? Naja, komm, aber noch ist ja nicht 12. Vorher noch was Flottes. Wir feiern mit Aha, Take on Me. Na klar, geht auch schon los. Hier ist Hamburg 2. Richtig viele 80er. Das ist mal eine Party hier da.

0: Feiern wir zusammen durch den Sonnabend. Hamburg 2, richtig viele 80er. Gleich übernimmt hier Vanessa unsere Wochenend-80er-Party. Gleich mit diesem 80er. Juhu! Na, Vanessa steigert hier gleich nochmal das Tempo mit Katrina and the Waves. Das geht gut ab. Juhu! Und da hau ich dann auch schon direkt ab ins Wochenende. Habt ein schönes Hafengeburtstagswochenende. Tschüss bis Montag. Bis dahin seid ihr hoffentlich wieder alle nüchtern. Ne? Schönes Wochenende, sagt Arne Wag.
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19: Jetzt haben wir 15 Grad. Noch scheint die Sonne, aber im Laufe des Nachmittags ziehen die Wolken auf. Bis zum Abend erreichen wir 16 Grad. In der Nacht geht es runter auf 12 Grad. Morgen bleibt es bei hier und da vielen Wolken. Die Höchstwerte klettern dann auf 18 Grad.
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21: Ich bin Katrin Müller.
8: Die Kassenärzte erwarten wegen der geplanten Einsparungen im Gesundheitswesen im kommenden Jahr deutlich weniger Behandlungen in den Arztpraxen. Nach Berechnungen der kassenärztlichen Vereinigungen wären durch die geplanten Sparmaßnahmen rund 46 Millionen Behandlungsfälle nicht finanziert. Hausärzte und Allgemeinmediziner, die bisher im Schnitt etwa 1000 Patientinnen und Patienten pro Quartal behandelten, könnten demnach nur noch etwa 900 Fälle behandeln. Für Fernzüge der Deutschen Bahn gibt es ab heute Last-Minute-Tickets zu kaufen. Sie sollen immer samstags und sonntags für Fahrten in der jeweils folgenden Woche gebucht werden können. Die Bahn will damit neue Kundengruppen ansprechen.
21: Die Bahn verspricht Preise ab 7 Euro für den Fernverkehr. Wer seine gewünschte Verbindung eingibt, muss aber nicht unbedingt auf diese Tiefpreise stoßen, denn sie sind nur für Züge verfügbar, in denen die Auslastung relativ gering ist. Die Wahrscheinlichkeit, ein Schnäppchen zu ergattern, ist also besonders hoch abseits der Hauptreisezeiten. Die Aktionspreise sind auf der Homepage und in der App mit einer Krone gekennzeichnet. Die Last-Minute-Tickets soll es zunächst bis September geben. Die Bahncard-Rabatte werden berücksichtigt. Thomas Bremser, Nachrichtenredaktion.
8: Die einen schimpfen auf das Bürokratiemonster EU mit den vielen Regeln, die anderen finden genau das gut. Mit Blick auf Wirtschaft und sehen das gerade jetzt in diesen unruhigen Zeiten als überlebenswichtig an, mit anderen EU-Ländern eine Staatengemeinschaft zu bilden. Heute ist Europatag und da lohnt sich auch ein Blick zurück auf das, was die EU doch auch alles geschafft hat.
22: Die EU hat eine ganze Reihe von Erfolgen vorzuweisen. Da ist diese Freizügigkeit ohne Grenzkontrollen im Schengen-Raum für gut 400 Millionen Menschen. Da ist der Euro, da ist der Binnenmarkt. Das bedeutet einheitliche Regeln für alle Wirtschaftsbereiche. Es gibt massive Investitionen der EU in den Klimaschutz und die EU sieht sich auch als Garant der Grundrechte und als Garantie für den Frieden, weil sie Konflikte zwischen Staaten entschärft. Aus Brüssel, Dieter Ebling.
8: Ärztepräsident Klaus Reinhardt wirbt für eine frühere Einführung der geplanten Zuckerabgabe auf Getränke wie Limonaden und Colas. Sie sei richtig und längst überfällig, sagte der Chef der Bundesärztekammer, der dpa. Die positiven gesundheitlichen Effekte treten demnach nicht sofort ein, sondern zeigen sich erst nach einigen Jahren. Reinhardt fordert deshalb, die Abgabe möglichst zügig einzuführen und nicht erst wie von der Bundesregierung geplant 2028.
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14: Hey, Verkehrs-KI. Was ist los auf den Straßen?
20: B75. Ein Kilometer Stau auf der Bürgerweide zwischen Ankelmannsplatz und Bildstraße. A1. 8 Kilometer Stau von Bildstedt bis Stillhorn Richtung Bremen. B4. Auf der Amsingstraße staut es sich zwischen Süderstraße und Zweibrückenstraße 1 Kilometer.
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28: Happy Birthday allen Geburtstagskindern heute. Ihr habt mit Billy Joel zusammen Geburtstag, der Piano Man. Gleich gibt es einen seiner größten Hits und Katrina and the Waves. Die kommen jetzt. Walking on Sunshine. Schönes Wochenende. Ich bin Vanessa Rümkus. Hamburg.

UB40, relaxed an eurem Sonnabend hier bei Hamburg 2. Und das muss gefeiert werden, wenn der Pianoman Geburtstag hat. Happy Birthday, Billy Joel, hat schon mit 15 am Klavier in einer Rockband gespielt. Daher hat er auch seinen Pianoman, den Spitznamen, war auch sein erstes Album, der hieß genauso. 1978 war er regelmäßiger Gast, Musikact im Madison Square Garden in New York. Er ist ja New Yorker durch und durch. Damals hat eine Karte übrigens $11,50 gekostet. Zum 100. Auftritt am 18. Juli 2018 im Madison Square Garden wurde New York zum offiziellen Billy Joel Day gekürt. Der Mann, der sogar Pianos rettet. Irgendwo in New Jersey unterwegs sieht er ein Piano am Straßenrand stehen und klimpert plötzlich drauf rum und der Besitzer kommt vorbei und filmt das. Konnte man sich bei YouTube ganz lange angucken. Spielt mal eben Billy Joel an deinem Piano, was du an die Straße gestellt hast und meint, das ist ja eine Schande, das wegzuschmeißen, das ist doch ein super Piano, muss man nur mal ein bisschen stimmen. So klingt er gestimmt am Piano. Billy Joel, happy birthday, tell her about it an eure

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1: Schönen Sonnabend. Hamburg 2 ist bei euch mit richtig vielen 80ern. Egal, ob ihr gerade noch putzt oder das Mittagessen vorbereitet, der Boss wird's richten. Der liefert euch nämlich die perfekte Stimmung für so einen Sonnabend mit seinem I'm on fire. Ich finde, das ist genau richtig theatralisch und relaxed. Wie so ein Sommertag irgendwie, ne? I'm on fire, Bruce Springsteen bei Hamburg 2.

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0: Sonnabend bei Hamburg 2 mit dem kurzen Rätselspaß für zwischendurch. Wir haben ja mal richtig viele 80er. Mal gucken, ob ihr den nächsten erkennt, weil unser Team hier ihn beschreibt.
1: Der Song ist 1985 erschienen.
2: Aha. Der Refrain enthält griechische Wörter.
3: In Deutschland würde man die Band vermutlich mit Herr Herr ansprechen.
0: Also weil sie halt Mr. Mr. heißen. Die griechischen Wörter sind Kyrie und im Songtext Eleison. Kyrie, Mr. Mr. bei Hamburg 2.

0: Das macht es erst richtig gut, ne? Der Chor, Mr. Mr. Kyrie hier bei Hamburg 2. Richtig viele 80er an eurem Sonnabend. Gleich für euch diese 80er. Der relaxte Sound von Fleetwood Mac. Everywhere in voller Länge, gleich bald nach 1.
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22: Und jetzt das Wetter. 16 Grad in der Hansestadt. Mal Sonne, mal Wolken. Heute Nacht geht es runter auf 12 Grad. Morgen hier und da viele Wolken. Am Sonntag erreichen wir 18 Grad.
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24: Ich bin Katrin Müller.
0: Die Kassenärzte erwarten wegen der geplanten Einsparungen im Gesundheitswesen im kommenden Jahr deutlich weniger Behandlungen in den Arztpraxen. Nach Berechnungen der kassenärztlichen Vereinigungen wären durch die geplanten Sparmaßnahmen rund 46 Millionen Behandlungsfälle nicht finanziert. Hausärzte und Allgemeinmediziner, die bisher im Schnitt etwa 1000 Patientinnen und Patienten pro Quartal behandelten, könnten demnach nur noch etwa 900 Fälle behandeln. Russland feiert aktuell in Moskau mit einer Militärparade den Tag des Sieges über Nazi-Deutschland. Und das im Schutze einer Feuerpause. Die hatte US-Präsident Donald Trump vermittelt. Die Waffenruhe kommt besonders dem russischen Präsidenten Putin gelegen.
1: Kreml-Chef Putin nimmt die Parade aus Angst vor ukrainischen Drohnenangriffen, diesmal ohne Panzer und Raketen, ab. Bisher hält auch die von US-Präsident Trump vermittelte Waffenruhe. Der abgespeckte Aufmarsch mit weniger Gästen als sonst gilt auch als Symbol für die Lage in Russlands Angriffskrieg gegen die Ukraine. Moskau ist bei der Invasion durch Gegenangriffe Kiews zunehmend unter Druck. Aus Moskau, Ulf Mauder.
0: Ärztepräsident Klaus Reinhardt wirbt für eine frühere Einführung der geplanten Zuckerabgabe auf Getränke wie Limonaden und Colas. Sie sei richtig und längst überfällig, sagte er der Deutschen Presseagentur. Die Bundesregierung will die neue Abgabe auf gezuckerte Getränke erst 2028 einführen.
2: Stark gezuckerte Getränke dürften deutlich teurer werden, wenn die Steuer kommt. Das soll einen Anreiz schaffen, sich gesünder zu ernähren. Die positiven Effekte treten dabei nicht sofort auf, sondern erst nach einigen Jahren, sagt der Ärztepräsident. Ziel ist es, laut Reinhardt, aber nicht, die Softdrinks teurer zu machen. Die Hersteller sollen weniger Zucker nutzen. Mehr als die Hälfte der Menschen in Deutschland ist übergewichtig. Die Folgen reichen von Diabetes über Herz-Kreislauf-Erkrankungen bis hin zu Karies. Thomas Bremser, Nachrichtenredaktion.
0: Der oder die Täter sind nach einer möglichen Geiselnahme in einer Bank in Rheinland-Pfalz in Sinzig weiter auf der Flucht. Die Polizei geht von mindestens einem Täter aus, der auch Beute gemacht hat. Der Mann soll einen Mitarbeiter eines Geldtransportunternehmens gestern gegen 9 Uhr abgepasst und ihm einen Behälter mit Bargeld abgenommen haben. Anschließend habe er zwei Personen in einem separaten Raum in der Volksbank in Sinzig eingeschlossen. Vermutlich hat der Mann noch vor dem Eintreffen der Polizei die Bank verlassen.
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3: Hey, Verkehrs-KI, was ist los auf den Straßen?
24: Personen auf der Fahrbahn auf der A7 Richtung Flensburg zwischen Schnelsen Nord und Hollmoor. Stau auf der B4 Amsingstraße zwischen Spaldingstraße und Nagelsweg. Und auf der A1 Lübeck Richtung Bremen zwischen Bildstedt und Stillhorn. 8 Kilometer.
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26: Schönen Sonnabend, wir sind bei euch mit unseren 80ern. Jetzt einer, der passt zum Grillen, falls ihr das heute noch machen wollt, genauso wie zum Badezimmer putzen, weil er einfach so furchtbar entspannt ist. Fleetwood Mac, Everywhere. Ich bin Vanessa Rumkus, viel Spaß.
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so ein Urlaubsvibe auf, ne, bei Toto Africa. Hier ist Hamburg 2 an eurem Sonnabend. Richtig viele 80er. Vielleicht seid ihr gerade bei der Urlaubsplanung irgendwo in den Süden oder Städteurlaub. Vielleicht New York mit dabei. Da kann ich euch ein Musical empfehlen. Das Jazz-Musical Ragtime ist auch gerade wieder für den Tony Award nominiert. Im Juni findet die Verleihung statt. Das ist der Oscar für Theater- und Musical-Darsteller. Joshua Henry aus dem Musical ist nominiert. Und zur Feier dieses Tages, also zu der Nominierung, hat er einfach mal im Flur des Theaters, wo Ragtime läuft, in New York, Celebration gesungen. Ist das irre. Damit Musicals zelebriert mit Cool in the Gang. Können wir auch

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2: Ganz entspannten Sonnabend wünsche ich euch.
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2: Ja, ihr seid jetzt die Entscheider. Welcher Song soll einziehen in unsere Hamburg 2 Hall of Fame von dem Mann, der immer gute Laune macht mit seiner Musik?

0: der ist es. Welcher Song von ihm ist euer absoluter Lieblingssong? Klickt rein bei uns im Web oder in der Hamburg 2 App. Wählt mit. Unter allen, die mitmachen, verschenken wir einen Wunschgutschein im Wert von 100 Euro. Und Birgit, du hast schon abgestimmt. Für welchen?
1: Also eigentlich liebe ich alle Songs von ihm, aber mein absoluter Lieblingssong ist Never Gonna Give You Up.
0: Oh ja, der ist großartig. Warum ist das bei dir der Lieblingssong?
1: Das ist das Hochzeitslied von meinem Mann und mir.
0: Ja.
1: Es sollte auf alle Fälle ein Song von Rick Astley sein, weil wir den beide sehr, sehr mögen.
0: Ja.
1: Dann hatten wir uns erst für Together Forever entschieden.
0: Ja.
1: Aber diesen Song hat dann meine Freundin schon gewählt und somit war der raus. Und dann haben wir halt, ja, Never Gonna Give You Up genommen.
0: Oh, wie süß. Ihr wählt jetzt auch noch bei uns im Web oder in der Hamburg 2 App. Und vielleicht ist eurer ja der hier. She Wants to Dance With Me. Sonnabend Feeling mit Rick Astley bei Hamburg 2.

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0: liefert den perfekten Soundtrack für den Sonnabend hier. Part-Time Lover bei Hamburg 2.
1: Jetzt, wer war's?
0: Es bringt einfach so viel Spaß, ein bisschen mitzurätseln, den Kopf frei zu kriegen, an was anderes zu denken. Es ist die eine Musikfrage. Ich gebe sogar zwei Antwortmöglichkeiten vor. Es ist also eine 50-50 Chance. Ihr rätselt einfach mit. Welcher Hamburg 2 Star hat vor ihrer Musikkarriere als Choreografin gearbeitet, unter anderem für Janet Jackson? War das Kylie Minogue? Oder war das Paula Abdul? Wer war's? Wer hat als Choreografin gearbeitet, bevor die Musikkarriere durchgestartet ist, unter anderem für Janet Jackson? Kylie Minogue oder Paula Abdul? Es ist... Genau, Paula Abdul. Kylie Minogue hat als Schauspielerin gearbeitet vorher und Paula Abdul war schon Cheerleaderin in ihrer Jugend, hat also immer ganz viel getanzt und hat erstmal das verfolgt und als Choreografin tatsächlich für Janet Jackson mal gearbeitet. Und dann wurde sie mit ihrer eigenen Musik erfolgreich. Hier ist sie, Paula Abdul, straight up bei Hamburg 2.

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1: Die New York Times hat gerade mit Kritikern zusammen und Journalisten von der New York Times die 30 All-Time-Favorite-Besten Singer-Songwriter gesucht und die Liste veröffentlicht. Und er ist natürlich auch drauf. Lionel Richie. Der hat so viele großartige Songs geschrieben, hat so viel Gefühl in der Stimme und in seinen Texten und in der Auswahl der Musik. Da ist es kein Wunder, dass der, für den er auch maßgeblich beim Schreiben verantwortlich war, so ein Gänsehaut-Sound ist. Der Charity-Song schlechthin, finde ich. Den gibt's jetzt für euren Sonnabend. USA for Africa. We are

0: Es ist Gänsehaut pur. USA for Africa für euren Sonnabend hier. We are the world bei Hamburg 2. Wir haben immer richtig viele 80er. Der nächste ist ein bisschen mystisch. Gleich für euch diese 80er. Sonnabend feiern mit Rose Laurent. Africa Voodoo Master gleich nach 2.
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19: Jetzt haben wir 16 Grad. Hier und da viele Wolken. In der Nacht geht es runter auf 12 Grad. Morgen klettert es auf 18 Grad.
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0: Ich bin Babit Büchner. Im kommenden Jahr könnte es deutlich weniger Behandlungen in den Arztpraxen geben. Grund dafür sind die geplanten Einsparungen im Gesundheitswesen. Nach Angaben der kassenärztlichen Vereinigungen wären dadurch rund 46 Millionen Behandlungsfälle nicht finanziert.
21: Die Kassenärzte schlagen Alarm. Es drohen noch weniger Arzttermine, noch längere Wartezeiten und noch mehr Aufnahmestopps in Praxen. Denn das Gesetz sieht weniger Extrazahlungen an Ärzte vor. Aber die seien Unternehmer, sagt Kassenärztechef Gassen der Bild. Gibt es weniger Geld, müssten die Praxen ihre Angebote eben einschränken. Das Sparpaket soll dafür sorgen, dass die Beiträge der gesetzlichen Krankenkassen nicht weiter ansteigen. Das Gesetz muss noch durch den Bundestag und Bundesrat. Thomas Bremser, Nachrichtenredaktion.
0: Russlands Präsident Wladimir Putin hat sich bei der Militärparade zum 9. Mai sicher gezeigt, den Angriffskrieg gegen die Ukraine zu gewinnen. Er sei fest davon überzeugt, dass die Sache gerecht sei, so Putin.
22: Es war eine ungewöhnliche Militärparade hier im kalten Moskau ohne die sonst zur Schau gestellten Panzer und Raketen. Dieser abgespeckte Aufmarsch von tausenden Soldaten ist auch ein Zeichen dafür, dass es für Kreml-Chef Putin in seinem Krieg gegen die Ukraine nicht gut läuft. Zwar behauptete Putin in seiner Rede auf dem Roten Platz, die Armee komme voran, aber ein Sieg Russlands ist nicht in Sicht. Gelegen kam Putin aber eine von US-Präsident Trump vermittelte Waffenruhe, weil damit auch die befürchteten Drohnenangriffe Kiews zur Parade ausblieben. Aus Moskau, Ulf Mauder.
0: Die Südwest-CDU gibt grünes Licht für eine Neuauflage der grün-schwarzen Landesregierung in Baden-Württemberg. Die Delegierten stimmten bei einem Parteitag dem Koalitionsvertrag zu. CDU-Landeschef Manuel Hagel hatte zuvor bei seiner Partei für die Zusammenarbeit mit den Grünen geworben. Er sagte, man werde koalieren, aber nicht fusionieren. Aus Unterschieden könne etwas Neues, Gemeinsames geschaffen werden. In Venedig ist die 61. Kunstbiennale, eine der wichtigsten Veranstaltungen für zeitgenössische Kunst, eröffnet worden. Begleitet wird sie in diesem Jahr von Diskussionen um die Teilnahme Russlands und Israels. Die Jury war in der vergangenen Woche aus Protest geschlossen zurückgetreten. Die sonst übliche Eröffnungsfeier fiel aus.
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23: Hey, Verkehrs-KI. Was ist los auf den Straßen?
16: A1 Lübeck Richtung Bremen. Zwischen Billstedt und Horster Dreieck. 11 Kilometer Stau. Auf der B4 in der Amsingstraße. Zwischen Spaldingstraße und Nagelsweg. 1 Kilometer Stau. Und auf der Ring 1 an der Lombardsbrücke. Zwischen Neuer Jungfernstieg und Deichtorplatz. Dichter Verkehr.
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27: den könnte man auch mal wieder gucken. Drei Männer und ein Baby. Vielleicht heute Abend für den Fernsehabend, wie ich drauf komme, durch Ollis 80er-Charts. Und die Verbindung stellen wir gleich her. Das ist immer eine Riesenparty. Rose Laurent, die kommt jetzt. Das ist die Mystik an eurem Sonnabend hier mit Hamburg 2. Africa Voodoo Master. Schönen Sonnabend, ich bin Vanessa Rümkus.
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0: Parsons Project mit seiner Gitarre hier, Eye in the Sky. Das ist Hamburg 2 an eurem Sonnabend. Richtig viele 80er und Ollis 80er-Charts gleich ab 4. Einfach nur dranbleiben, reist Olli wieder mit euch in die Top 25 dieser Kalenderwoche aus einem ganz bestimmten Jahr. Und dieses Mal geht's in das Jahr, als ein ganz bestimmter Film in den Kinos war. Erinnert ihr euch noch an Drei Männer und ein Baby?
1: Ja, ein Sensationserfolg damals im Mai 1986.
2: Drei Junggesellen, die ihr Leben sorglos genießen.
3: Aber was ist das denn?
4: Und wie viel wiegt sie?
3: Ach ja, wie viel wiegt sie? Oh mein Gott, sie hat gekackt.
1: 2,5 Millionen Leute sahen die französische Originalfassung des Films. Höre ich diese Woche nochmal rein mit euch. Und natürlich in die Musikcharts aus derselben Zeit, 86.
0: Sehr gut. Und wer war da mit dabei in den Musikcharts, den Top 25?
1: Platz 1 war nicht mehr geil. Der Song der beiden britischen Soldaten war wochenlang an der Spitze unserer Charts gewesen, aber in dieser Woche 86 war Schluss. Okay. Da kickte eine Lady die geilen Briten vom Thron. Ich sag euch auch wer. Nicht ganz gereicht für Platz 1 hat's für Prinzessin Stephanie, die Bengals und selbst der

0: Adelige Prince schaffte es nicht an die Spitze. Ich spiele sie natürlich trotzdem. Die kompletten Top 25 von damals aus dieser Woche im Mai 86. Als wäre es gestern gewesen.
1: Gleich ab 4 hier bei Hamburg 2 oder jederzeit im Stream bei uns im Web oder in der Hamburg 2 App. Das hier ist Chris de Burgh. Don't pay the ferryman. Der heißt

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Hamburg 2. Wir liefern für euren perfekten Sonnabend richtig viele 80er und so ein bisschen Gänsehaut-Feeling. Diese Woche war es nämlich das letzte Konzert von Tina Turner, 2009 um genau zu sein, am 5. Mai in Sheffield in England. Es war das letzte Konzert ihrer 50th Anniversary Tour. Ganz viele Plakate wurden hochgehalten am Ende. Thank you, Tina, auf ihrer Abschiedstour. Es klingt so schön, ne? Auch live. Das Original.

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1: Euer Sonner mit Hamburg 2. Richtig viele 80er von Francis Rossi. Also genauer gesagt von Status Quo. Francis Rossi ist heute Abend nämlich in Erfurt. Tritt im Rahmen seiner An Evening with Francis Rossi Songbook Tour dort auf und spielt tatsächlich auch Status Quo Klassiker. Der hier wird sicherlich auch mit dabei sein. In the Army Now. Status Quo an eurem Sonner. Jetzt bei Hamburg 2.

0: Die Rocky-Town von Status Quo hier. In the Army Now, Hamburg 2 an eurem Sonnabend, hat aber auch die Sinties. Wir haben ja immer richtig viele 80er und gleich für euch diese 80er. Das sind die Copy Arts. Gleich nach 3, Never Can Say Goodbye.
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6: Aktuell haben wir 17 Grad. Hier und da viele Wolken. Heute Nacht geht's runter auf 12 Grad. Morgen kälter, 18 Grad.
4: Es ist 3 Uhr. 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
7: Ich bin Babit Büchner. Um den Anstieg der Krankenkassenbeiträge zu stoppen, hat die Koalition Sparmaßnahmen auf den Weg gebracht. Gekürzt wird unter anderem bei Arztpraxen. Die Kassenärzte warnen deshalb jetzt vor deutlich weniger Terminen für Patienten. Hausärzte und Allgemeinmediziner könnten damit rund 100 Fälle weniger pro Quartal behandeln. Das Bundeskabinett hatte das Sparpaket für das Gesundheitswesen Ende April auf den Weg gebracht. Es muss noch durch den Bundestag und den Bundesrat. Mit einer Militärparade in Moskau hat Russland den Sieg über Nazi-Deutschland gefeiert. Die Parade fällt aber in diesem Jahr deutlich kleiner aus, ohne Panzer und Raketen. Präsident Wladimir Putin zeigte sich bei seiner Rede überzeugt, den Krieg gegen die Ukraine zu gewinnen.
8: Ich bin fest davon überzeugt, unsere Sache ist gerecht. Wir stehen zusammen, der Sieg war immer und wird immer auf unserer Seite sein.
9: Hurra!
7: In der Nacht war eine dreitägige Waffenruhe in Kraft getreten, die US-Präsident Donald Trump zuvor überraschend verkündet hatte. Altersvorsorge per Aktie bleibt für viele Menschen in Deutschland ein Tabu, trotz neuer staatlicher Förderung. Fast jeder zweite Erwerbstätige hält es für unwahrscheinlich, ein gefördertes Altersvorsorgedepot zu eröffnen, ergab eine YouGov-Umfrage für die Postbank.
10: Die Deutschen gelten beim Geldanlegen als vorsichtig. Aktien und Fonds sind vielen zu unsicher, obwohl dabei langfristig oft mehr rumkommt als beim klassischen Sparkonto. Ab Januar soll es neue Möglichkeiten geben, privat und staatlich gefördert über ein Altersvorsorgedepot für den Ruhestand vorzusorgen. Kinder und Jugendliche können mit der Frühstartrente den ersten Grundstein legen. Laut Umfrage würde rund ein Drittel der Berufstätigen dann aber eine sichere Anlage mit garantiertem Auszahlungsbetrag wählen, statt der Risikovariante ohne Garantien. Katrin Müller, Nachrichtenredaktion.
7: Nach dem Hantavirus-Ausbruch auf dem Kreuzfahrtschiff Hondius sind Rückführungsflüge für deutsche und andere europäische Passagiere geplant. Das Schiff wird morgen vor dem Hafen von Granadilla im Süden von Teneriffa erwartet, hieß es von den spanischen Behörden. Die Planungen für die Ankunft inklusive Untersuchungen und Quarantäneprozeduren werde unter anderem von der Weltgesundheitsorganisation verantwortet.
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11: Hey, Verkehrs-KI, was ist los auf den Straßen?
4: Willy-Brandt-Straße, 1 Kilometer Stau. Auf der B75 Steinhauer Damm zwischen Wallstraße und Billstraße ebenfalls 1 Kilometer Stau. Und auf der A1 Richtung Hamburg staut es sich zwischen Moorfleet und Norderelde auf 2 Kilometern.
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14: Der Mann war mal Roadie für seine eigene Band quasi. Also hat geholfen beim Konzert aufzubauen, der Dave Gahan. Mehr dazu gleich, er hat nämlich Geburtstag heute. Jetzt aber erstmal die Communards. Never Can Say Goodbye, die Sintis für euren Sonnabend hier bei Hamburg 2. Ich bin Vanessa Rimkus, viel Spaß. 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

Take My Breath Away. Richtig viele 80er. Und vielleicht blast ihr auch gerade die Geburtstagskuchenkerzen aus, weil ihr heute Geburtstag habt. Dann herzlichen Glückwunsch von mir. Er hier singt, beziehungsweise die Fans von ihm hier singen euch auch noch ein Ständchen. Das sind die Fans von Dave Gahan. Oh, von einem Konzert in Israel 2009. Dave Gahan hat heute auch Geburtstag. Mit dem habt ihr dann zusammen an einem Tag Geburtstag. Der hat als Roadie bei seiner eigenen Band angefangen, also aufgebaut und abgebaut bei Konzerten. 1980 ist er dann eingestiegen in diese Band. Der Name war sein Vorschlag, Depeche Mode. Ein Jahr später, nach Daves Einstieg, waren sie in den Top 10 mit Just Can't Get Enough. Hier kommen sie, Depeche Mode, Happy Birthday Dave Gahan, der New Wave Sound der 80er, People Are People bei Hamburg 2.

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Hamburg 2. Schönen Sonnabend. Ich wollte gerade noch mal gucken, ob es noch Bücher gibt. Alex Van Halen hatte gerade Geburtstag, macht sich quasi selbst ein Geburtstagsgeschenk. Er hat nämlich ein Buch fertig. Kann man seit dieser Woche vorbestellen. Heißt Van Halen. Und besteht aus Bildern und Geschichten und Material über die Band natürlich. Von den Anfängen bis irgendwie 1984 über die Welttournee. Alles mit dabei. 1200 Exemplare wird es geben. Man kann es eben vorbestellen, gerade auf der offiziellen Website von Van Halen. Für 628,44 Euro. Das ist bestimmt was, was sich Van Halen-Fans gerne in den Schrank stellen. Ne? Ich gucke da nochmal nach, ob es noch welche gibt. Und wie komme ich drauf? Weil wir sie jetzt feiern. Die Band für euren Sonnabend. Das ist genialer.

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0: So ein Pass, whatever it is.
1: Es ist das perfekte Mantra, oder? Mitschnipsen bei Bobby McFerrin, Don't Worry, Be Happy und einfach nur noch gut drauf sein. So funktioniert das hier mit
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1: Und dann das noch oben drauf. 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Und Robert, du hast schon abgestimmt. Welcher ist dein Lieblingssong?
3: Mein absolutes Lieblingssong. Lied ist Together Forever.
1: Ja, das kann ich nachvollziehen. Der bringt aber auch total Spaß. Warum ist das dein Lieblingssong?
3: Weil ich mich katapultiert in meine Jugend, da war ich gerade 18 geworden, ja. Und die Welt gehörte ein und ja, die erste vermeintliche große Liebe ist einfach tanzbarer und Lebensgefühl, was ich heute mit der heutigen Musik jetzt nicht mehr so bekomme.
1: Ja, Rick Astley hat uns begleitet irgendwie, es ist so. Da gibt's aber noch ganz viele andere Songs. Ich würde auch noch gerne mal einen in den Raum schmeißen. Hier, wie wär's mit Take Me To Your Heart? Auch genial, oder? Rick Astley jetzt in voller Länge bei Hamburg 2. Stimmt mit ab bei uns im Web oder in der Hamburg 2 App.

Es ist so irre. Hamburg 2 ist hier an eurem Sonnabend mit richtig vielen 80ern und Michael heißt das Biopic von Michael Jackson gerade in den Kinos. 430 Millionen US-Dollar eingespielt in den ersten 2 Wochen. Das ist echt Rekord. Und das Größte ist aber, bei uns in den deutschen Albumcharts, den ganz offiziellen Charts, ist Michael Jackson zurzeit mit 7 Alben vertreten. Es sind wirklich alle mit dabei. Thriller, Bad zum Beispiel auf Platz 25 und genau aus diesem Album kommt Smooth Criminal. Jetzt hier für euren Sonnabend Michael Jackson bei Hamburg 2.

0: Michael Jackson, Smooth Criminal, gerade mit 7 seiner Alben in den Top 100 Albumcharts vertreten hier in Deutschland. Richtig viele 80er, die gibt es gleich von ihm, von Olli. Er hat die Top 25 aus dem Jahr 1986 für euch. Und ich habe einen, den habt ihr wahrscheinlich gar nicht mehr so auf der Kette, war aber in den Charts. Das ist der nächste 80er hier von, also gleich für euch dieser 80er. Wisst ihr, wer das ist? Sandra ist das, gleich in voller Länge nach 4.
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17: Aktuell haben wir 17 Grad.
18: Mal Sonne, mal Wolken. Heute Nacht geht's runter auf 12 Grad. Morgen kälter, 18 Grad.
19: Es ist 4 Uhr.
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21: Ich bin Babit Büchner. Das ungarische Parlament hat Peter Modja zum neuen Ministerpräsidenten gewählt. 140 der 199 Abgeordneten stimmten für den bürgerlichen Politiker, der damit Viktor Orbán nach 16 Jahren an der Macht ablöst. Der neue Regierungschef will Ungarn verändern und mit Brüssel verhandeln. Der Kampf gegen die Korruption und die Heimholung der gesperrten EU-Hilfen stehen auf seiner To-Do-Liste ganz oben. Im kommenden Jahr könnte es deutlich weniger Behandlungen in den Arztpraxen geben. Grund dafür sind die geplanten Einsparungen im Gesundheitswesen. Nach Angaben der Kassenärztlichen Vereinigung wären dadurch rund 46 Millionen Behandlungsfälle nicht finanziert.
7: Die Kassenärzte schlagen Alarm. Es drohen noch weniger Arzttermine, noch längere Wartezeiten und noch mehr Aufnahmestopps in Praxen. Denn das Gesetz sieht weniger Extrazahlungen an Ärzte vor. Aber die seien Unternehmer, sagt Kassenärztechef Gassen der Bild. Gibt es weniger Geld, müssten die Praxen ihre Angebote eben einschränken. Das Gesetz muss noch durch den Bundestag und Bundesrat. Thomas Bremser, Nachrichtenredaktion.
21: Mit einer Militärparade in Moskau hat Russland wie immer am 9. Mai den Sieg über Nazi-Deutschland gefeiert. Die Parade fiel in diesem Jahr aber deutlich kleiner aus.
19: Der Kreml hier in Moskau reagierte erleichtert, dass die Militärparade ohne die befürchteten Drohnenangriffe aus der Ukraine über die Bühne ging. Aus Angst vor Störungen verzichtete Kreml-Chef Putin diesmal auf die sonst übliche Waffenschau mit Panzern und Raketen. Sehr gelegen kam Putin und den tausenden Soldaten heute auch eine von US-Präsident Trump vermittelte Waffenruhe. Die hielt zwar zumindest hier in Moskau, an anderen Stellen aber warfen sich die Kriegsparteien wie bei Waffenruhen in der Vergangenheit erneut massenhafte Verstöße vor. Aus Moskau, Ulf Mauder.
21: Und zum Sport. Magdeburg hat einen großen Schritt in Richtung Klassenerhalt in der zweiten Fußball-Bundesliga gemacht. Die Mannschaft gewann gegen Kiel mit 3:1. Dresden verpasste die vorzeitige Rettung. Die Sachsen verloren mit 1:2 beim Abstiegskampfkonkurrenten Eintracht Braunschweig. Im Aufstiegskampf hat Hannover die Chance verpasst, Druck auf die Konkurrenz zu machen. Gegen Bochum stand es am Ende 1:1 unentschieden.
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22: Hey, Verkehrs-KI, was ist los auf den Straßen?
20: In der Amsingstraße, Stau zwischen Spaldingstraße und Nagelsweg und zwischen Süderstraße und Billhorner Brückenstraße. Heidenkampsweg, Stau zwischen Süderstraße und Behlstraße.
23: Drei Junggesellen, die ihr Leben sorglos genießen.
24: Aber was ist das denn?
25: Und wie viel wiegt sie?
24: Ach ja, wie viel wiegt sie? Oh mein Gott, sie hat gekackt.
26: Heute hätte ich ja wirklich unheimlich gerne live aus dieser Junggesellenbude in Paris gesendet. Hat aber leider nicht geklappt. Keine Sorge, ihr bekommt jetzt natürlich trotzdem wieder eine große Portion. Original 80er Charts. Let's go.
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26: Heute mit Bruce und Bongo. Prinzessin Stephanie ist dabei. Die Bangles, Prince, George Michael, David Bowie und, yes, Samantha Fox, Leute.
20: Heute das Jahr 1986.
26: Das sind die Charts aus dem Jahr, als das französische Original von Drei Männer und ein Baby in unsere Kinos kam. Was für ein irrewitziger Streifen. Jetzt die kompletten Top 25. Aus genau dieser Maiwoche damals, als wäre es gestern gewesen. Den Eröffnungstanz heute macht Sandra, die war noch ganz neu damals. Ihr großes Maria Magdalena war noch nicht mal ein Jahr her. Da hatte sie schon ihren dritten Hit bei uns. Mai 86.
28: Platz 25.
26: Sandra, Little Girl. Mhm.

0: Club bei Hamburg 2. Das war ihr letzter halbwegs richtiger Hit bei uns. Boy George mit seiner fröhlichen bunten Truppe. Mai 86.
1: Platz 24.
0: Move Away. Heute gibt's die kompletten Originalcharts aus genau dieser Woche im Mai 86.
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0: Weiter mit den Bee Gees. Naja, die haben diesen Song hier geschrieben für Diana Ross. Und die drei Brüder hört man tatsächlich auch im Background. Achtet mal drauf. Mai 86.
1: Platz 23.
0: Die großartige Diana Ross. Hier ist ihr Chain Reaction. Hamburg 2.

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1: Platz 22.

0: aus New York. Nicole McCloud hier bei Hamburg 2. Die war vielleicht fleißig. 5 Alben hat Nicole gezaubert, aber nur ein einziges Mal war sie bei uns in den Charts. Mit dieser richtig guten Dance-Nummer, finde ich. Mai 86.
1: Platz 22.
0: Nicole McCloud und Don't You Want My Love. Immer weiter Richtung Platz 1 von damals. Jetzt Juliane Werding. Im Mai 86 bei uns.
1: Platz 21.
0: Juliane Werding und Stimmen im Wind.
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0: Wow, die ist ja regelrecht hochgeschossen damals. Eine Woche vorher noch auf Platz 65. Und jetzt...
1: Platz 20.
0: CC Catch. Ein weiteres großes Hitting aus der Schmiede von Dieter Bohlen. Mai 86. Strangers by Night.

0: Rutherford bei Hamburg 2. Der spielt ja sonst Gitarre bei Genesis. Dies war seine eigene Band. 4,5 ordentliche Hits hatten die bei uns. Dies war der allererste. Mai 86.
1: Platz 19.
0: Mike and the Mechanics und Silent Running. So ein Song mit ganz vielen Erinnerungen. Oder man weiß irgendwie noch ganz genau, was man damals gerade gemacht hat.
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0: Für den nächsten gab 86 auch einen Grammy Award. The Art of Noise. Wisst ihr noch? Den fand ich sensationell damals. So ein überraschender, origineller Sound von britischen Synthie-Poppern. Der Song war die Titelmusik einer Krimiserie aus den 60ern. Im Original stammt die Musik vom legendären Dödüm, Dödüm. Düdüm, düdüm, düdüm. Genau, von Henry Mancini. Er schrieb die Titelmusik zur Serie über den Privatdetektiv Peter Gunn. Die Neuauflage des Songs von Art of Noise klang so und landete im Mai 86 in unseren Charts.
1: Platz 18.
0: Herrlich. Peter Gunn, Art of Noise, Hamburg 2.

0: Robin bei Hamburg 2.
1: Das war schon ihr zweiter großer Single-Hit bei uns. Es wurde ihr größter Hit überhaupt. Mai 86.
2: Platz 17.
1: The Promise You Made. Das stimmt. Versprochen ist versprochen. So wie mein Versprechen. Hier gibt's immer alle Hits der Original-Charts von damals. Deshalb jetzt.
2: Platz 16.
1: Die Österreicher. Erste allgemeine Verunsicherung.

0: AV bei Hamburg 2 im Mai 86.
1: Platz 16.
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0: Jetzt die dritte Single von Aha damals. Morten Harkett versingt hier einen Gedankengang, eine Idee, auf Englisch einen Train of Thought. Und ich find's so cool, weil Morten hier ein bisschen cooler auf einmal singt. Nicht mehr nur diese hohe Stimme. Er ist richtig am Überlegen hier. Mai 86.
1: Platz 15.
0: Aha, Train

0: Samantha Fox war im Burg 2, ja. Auf der Jagd nach dem Kerl ihres Verlangens. Im Mai 86 bei uns.
1: Platz 14.
0: Touch me, I wanna feel your body. Gleich aus den Originalcharts im Mai 86, Sheila E., George Michael, Alphaville und, ach, großartig, David Bowie, Leute. Jetzt müssen wir erstmal ein paar Windeln wechseln.
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0: In der Woche, die hier heute nochmal ausführlich für euch Revue passiert, im Mai 86, startet ein Sensationserfolg aus Frankreich in unseren Kinos. Über drei Junggesellen, die ein Findelkind großziehen. Naja, es zumindest versuchen. Der Film schaffte 2,5 Millionen Kinobesucher damals. Drei Männer und ein Baby.
3: Drei Junggesellen, die ihr Leben sorglos genießen. Aber das wird sich bald ändern.
0: Jack ist Flugbegleiter bei Air France und erklärt sich bereit, ein Paket für seinen Freund Paul entgegenzunehmen. Er vergisst aber, seinen beiden Mitbewohnern Pierre und Michelle Bescheid zu geben, denn er muss jetzt wieder nach Thailand. Nächster Einsatz. Die staunen nicht schlecht, die beiden, als sich das Paket als ein echtes Baby, ein lebendiges Baby, entpuppt.
4: Und jetzt fängt das tolle Leben an.
5: Was ist denn das Schreckliches?
6: Na, eben so ein Baby.
5: Halt sie doch fest.
6: Dann nimm dir deine Watte selbst, wenn ich aber nicht loslassen soll.
7: Die hatten also die Absicht, mit diesem Baby Motorrad zu fahren.
5: So ein Mist, so ein Mist.
6: Und wem gehört das Kind nun?
5: Scheiße.
3: Manchmal genügt ein kleines Paket und die ganze Welt gerät aus den Fugen. Drei Männer und ein Baby.
0: Großartig erzählt, finde ich. Und obendrein wirklich sauclever, wie hier mit den Geschlechterrollen jongliert wurde. Neu bei uns im Kino 1986 in dieser Woche im Mai. Drei Männer und ein Baby.
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0: Ja, zurück in die Musikcharts aus genau derselben Zeit. Noch eine Filmmusik. Aus einem fabelhaften Musikfilm Absolute Beginners. Mit Patsy Kensit, Sade hat auch mitgespielt und David Bowie vor der Kamera und vom Mikro. Den Film wollten gerade mal so 250.000 Leute sehen, aber der Soundtrack wurde ein ganz großer Hit. Vor allem der Titelsong. Ganz schöne Musik, finde ich. David Bowie, Mai 86.
1: Platz 13.
0: Der Titelsong zu Absolute Beginners.

0: heute das Jahr 1986.
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4: Und jetzt das Wetter.
7: Aktuell haben wir 16 Grad. Hier und da viele Wolken. Heute Nacht geht's runter auf 12 Grad. Morgen kälter, 19 Grad.
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8: Hey, Verkehrs-KI. Was ist los auf den Straßen?
7: Keine Meldungen. Gute Fahrt, Leute.
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10: Die 25 größten Single-Hits in genau dieser Woche, Mai 86. Gleich mit Prince, Queen und kennt ihr noch 66 Sputnik? Das wird ein Flashback. Wusstet ihr? 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Wirklich. 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Weiter mit den Originalcharts aus 86. Jetzt mal sehen, ob ihr den auch noch kennt. Von Alphaville.
11: Platz 12.

0: Alpha Will bei Hamburg 2. Vier richtig große Superhits hatten sie schon und dann wären sie hiermit fast nochmal in die Top 10 gekommen. Das war echt ganz knapp damals. Mai 86.
1: Platz 12.
0: Alpha Will und Dance With Me. Aber nach diesem Song war dann erstmal Schluss mit den Chart-Erfolgen. Für lange, lange Zeit zumindest. Ja, Alpha Will, das waren ja so Ikonen von Formel 1, ne? Also der Musiksendung damals im Fernsehen. Der nächste Superstar, der bleibt für mich irgendwie immer ein MTV-Gesicht. George Michael. Das war seine zweite große Single bei uns. Wundervoller Song. Das war anderthalb Jahre nach Careless Whisper. Im Mai 86 bei uns.
1: Platz 11.
0: A Different Corner. Ganz andere Ecke irgendwie. George Michael bei Hamburg.

0: 1986.
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0: Sila Ascovedo aus Oakland in Kalifornien. Sheila E., genau. Geschrieben, komponiert, arrangiert und natürlich auch produziert vom Meister persönlich von Prince. Mai 86 bei uns.
1: Platz 10.
0: I Love Bizarre. Hier ist Hamburg 2, Leute. So geht 80er Radio, oder?
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0: Jetzt der zweite Top 10 Hit für die Münchner Freiheit in nur wenigen Monaten. Mai 86 bei uns.
1: Platz 9.
0: Tausendmal du. Hamburg 2.

0: ganz großen Kinofilme des Jahres 86, Highlander. Über 1 Million Zuschauer damals und mindestens so viele haben sich damals die Single mit dem Soundtrack zu Highlander gekauft. Im Mai 86 in unseren Charts.
1: Platz 8.
0: Genau, Queen. It's a kind of magic.
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0: Das waren schräge Vögel. Der englische Punk-Gitarrist Tony James, der wollte auch mal richtig, richtig berühmt werden. Deshalb schuf er ein ganz besonderes Projekt. Ein sehr auffälliges. Ganz schrill, ganz bunt, ganz laut. Er nannte die Band 66 Sputnik. Ja, und es hat geklappt für Tony. Immerhin einmal stürmte er mit seiner Combo die internationalen Charts. Auch bei uns landeten sie damals. Ein Riesending. Mai 86.
1: Platz 7.
0: Die Liebesrakete Love Missile F-111. 66 Sputnik.

0: cool englische Punks bei Hamburg 2. Lange nicht gehört, oder? Mai 86 in unseren Charts.
1: Platz 7.
0: 66 Sputnik, Love Missile F111. Sex, Leute. Eines der Lieblingsthemen seiner funkedelischen Hoheit Prince. Der hat ja so viele fantastische, großartige, einzigartige Songs geschrieben. Den nächsten zum Beispiel, dafür gab es später einen Grammy, aber beinahe hätte er den Song selbst gar nicht aufgenommen, denn das war eigentlich nur eine Auftragsproduktion sozusagen. Sein ehemaliger Bassist von Prince Band The Revolution, der hat nämlich inzwischen eine neue Band gegründet, Maserati, und Prince hat der Band diesen Song hier geschrieben. Genau diesen Song. Und dann hörte Prince das neue Arrangement von Maserati, von Kiss. Und er fand das so klasse, dass er ihn sagte, sorry, ich nehme den Song zurück und mache meine Version davon. Eigentlich nicht so nett, aber gut für uns. Mai 86.
1: Platz 6.
0: Der Großmeister mit Kiss.

0: Synthie-Pop aus den Staaten bei Hamburg 2. Der zweite Hit von Annie Motion. Mai 86 in unseren Charts.
1: Platz 5.
0: I Engineer.
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0: Ja, das kennen wir alle. Insbesondere Anfang der Woche immer, wenn es wieder losgeht. Sie hier müsste eigentlich um 9 Uhr auf der Arbeit sein, aber das wird sie wohl nicht ganz schaffen. Denn es dauert allein schon viel zu lange, bis sie entschieden hat, was sie anziehen soll. Das sind diese Tage, an denen man sich wünscht, so singt sie, dass das Bett wenigstens schon gemacht wäre.
3: So ist das montags offenbar immer bei der Sängerin Susanna Hoffs. Deshalb singt sie genau darüber in diesem großen Hit. In dieser Woche Mai 86.
1: Platz 4.
3: Manic Monday, die Bengals bei Hamburg 2.

0: Wie schön, dass Sie heute dabei sind, Eure Hoheit. Marie Elisabeth Grimaldi, Prinzessin von Monaco. Genau, Stephanie bei Hamburg 2. Genauso viele Hits, nämlich zwei, hatte die Tochter von First Renier und Grace Kelly auch. Das war der 1. Mai 86.
1: Platz 3.
0: Stephanie mit Irresistible. Unwiderstehlich. Geiler waren damals eigentlich nur noch Bruce und Bongo. Wisst ihr noch? Die waren damals im Mai 86 auf
1: Platz 2.
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3: On Friday the 13th of December, Bruce and Bongo discovered Germany's most successful word, guile.

0: ja, ist klar. Bruce und Bongo bei Hamburg 2. Unvergesslich. Es waren zwei Soldaten der British Army, die bei uns stationiert waren. Sie waren so sehr begeistert von diesem tollen deutschen Wort, dass sie daraus diesen Chart-Hit machten. Riesiges One-Hit-Wonder. Mai 86.
1: Platz 2.
0: Bruce und Bongo und geil. Eine Woche vorher waren sie sogar auf Platz 1 bei uns. Damit war im Mai 86 dann aber Schluss und ein anderer, großer Mann, sang dann seine Angebetete auf die Spitzenposition unserer Charts hoch. Und ich sage euch natürlich auch, wer. Aber erst gleich,
2: ihr kennt das doch. Gleich, Platz 1 aus dieser Woche. 1986.
0: Klitzekleine Pause mit den deutschen Charts. Bisschen Zeit ist ja noch. Lass uns mal schnell hören, was in den anderen großen Charts damals los war.
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0: Oh ja, kommt mal mit an die Spitze der britischen Charts damals. Nach wie vor der einzige deutschsprachige Song, der sowohl in den USA als auch in England auf Platz 1 landete. Ganz genau. Falco! In dieser Woche Mai 86 neu auf Platz 1 der UK Top 40. Das ist Rock Me Amadeus. Ihr habt Glück. 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

0: Falco. Hamburg 2. Die Spitze der englischen Charts im Mai 86. Natürlich, Rock Me Amadeus. Und so sah es in derselben Woche damals in den Staaten aus.
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0: Auch in den American Top 40 gab es damals eine ganz niegelnagelneue Nummer 1. Die Jungs aus der Zoohandlung. Die Pet Shop Boys. Ihr Superdebüt damals auch in den Staaten ganz oben angelangt. Neil Tennant und Chris Lowe mit dem Platz 1 der American Top 40, die Spitze der US-Charts für West End Girls.

0: Spitze der American Top 40 in dieser Woche im Mai 1986. Die Pet Shop Boys. Großartig, oder? Einer dieser Songs für immer. West End Girls. Jetzt erfahrt ihr endlich auch, wer damals im Mai 86 bei uns in Deutschland auf Platz 1 war.
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0: Es ist soweit, wir sind ganz oben angelangt. Mehr geht heute wirklich nicht. Hier ist der Top-Titel in der Woche ab dem 5. Mai 1986. Ja. Neu auf der 1. 10 Jahre war es inzwischen her. Da hatte er mit seiner Band Smokey den allerersten Hit. Jetzt inzwischen war er auch solo unterwegs. Und auch alleine schaffte er wieder die ganz großen Erfolge. In dieser Woche im Mai 1986 an der Spitze unserer Charts.
1: Platz 1.
0: Chris Norman, Midnight Lady. Ciao, bis nächste Woche. Ich bin Olli Weilberg hier bei Hamburg

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11: Aktuell haben wir 16 Grad. Hier und da viele Wolken. Heute Nacht geht's runter auf 12 Grad. Morgen kälter, 19 Grad.
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13: Ich bin Babit Büchner. Mit der Wahl von Peter Modjar zum Ministerpräsidenten ist in Ungarn die 16-jährige Ära von Viktor Orban zu Ende gegangen. Das Parlament hob mit deutlicher Mehrheit den Chef der bürgerlichen Tisza-Partei ins höchste Regierungsamt. Anschließend legte Modjar den Amtseid ab. Die neue Parlamentspräsidentin hatte zuvor als erste Amtshandlung verfügt, dass nach 12 Jahren die Europafahne wieder an der Fassade des Parlamentsgebäudes angebracht wird. Mit einer Militärparade in Moskau hat Russland wie immer am 9. Mai den Sieg über Nazi-Deutschland gefeiert. Die Parade fiel in diesem Jahr dabei deutlich kleiner aus.
14: Der Kreml hier in Moskau reagierte erleichtert, dass die Militärparade ohne die befürchteten Drohnenangriffe aus der Ukraine über die Bühne ging. Aus Angst vor Störungen verzichtete Kreml-Chef Putin diesmal auf die sonst übliche Waffenschau mit Panzern und Raketen. Sehr gelegen kam Putin und den tausenden Soldaten heute auch eine von US-Präsident Trump vermittelte Waffenruhe. Die hielt zwar zumindest hier in Moskau, an anderen Stellen aber warfen sich die Kriegsparteien erneut massenhafte Verstöße vor. Aus Moskau, Ulf Mauder.
13: Das vom Hunter-Virus-Ausbruch betroffene Kreuzfahrtschiff Hondius soll morgen früh Teneriffa erreichen. Bei Tageslicht sollen die Menschen dann von Bord gehen können. Der Chef der Weltgesundheitsorganisation WHO versucht unterdessen, die Sorgen der Menschen auf Teneriffa zu zerstreuen.
15: Es ist sehr ungewöhnlich, dass sich der WHO-Chef in einem Brief direkt an die Bewohner der Insel richtet. Er verstehe ihre Sorgen, aber die seien unbegründet. Der Transport der Passagiere zu den Flugzeugen sei bestens organisiert. Ein Kontakt mit Bürgern oder auch nur Gegenständen auf der Insel gar nicht möglich. Außerdem sei es erfreulich, dass auf dem Kreuzfahrtschiff kein neuer Verdachtsfall aufgetreten sei. Grundsätzlich versicherte der WHO-Chef erneut, dass das Hunter-Virus nicht mit Covid vergleichbar sei. Aus Wien, Matthias Röder.
13: Und zum Fußball. RB Leipzig ist sicher in der Champions League nach einem 2:1-Sieg gegen den FC St. Pauli. Und Augsburg darf weiter vom Einzug in die Conference League träumen nach einem 3:1 gegen Mönchengladbach. Außerdem spielten Stuttgart-Leverkusen 3:1 und Hoffenheim-Werder-Bremen 1:0.
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16: Hey, Verkehrs-KI. Was ist los auf den Straßen?
17: Ludwig-Erhard-Straße zwischen Millerntorplatz und Herrengraben. Dichter Verkehr.
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21: Moin, einen schönen Sonnabend euch. Hier ist Jannis Görsch. Ich hoffe, ihr habt ein richtig schönes Wochenende. Ist euch eigentlich mal bewusst geworden, dass sich aktuell 7 Alben mit der Musik von Michael Jackson in den Charts befinden? Das müsst ihr euch mal vorstellen, wie lange sein Vermächtnis einfach anhält. Bei diesem Song hier, da hat Michael seinen Kindheitsfreund beim Refrain ausgeholfen. Hier ist Rockwell mit Somebody's Watching Me.
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1: Hamburg 2 hier, richtig viele 80er für euren Samstagabend. In genau einer Woche spielen wir euch wieder eure absolute Nummer 1. Das ganze Wochenende lang. Ihr müsst nur noch dafür abstimmen.
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1: Das geht ganz einfach über die Hamburg 2 App oder über unsere Website. Was ist euer absoluter Nummer 1 Song von Rick Astley? Vielleicht ist ja der hier. Also Songs von ihm, die stellen sich ja meist aus zwei Dingen zusammen. Einem richtig flotten Tanzbeat. Ne, und einer Liebeserklärung. Ja, der Rick, der hat einfach so eine Art, dir auf der Tanzfläche zu sagen, wie sehr er dich doch liebt. Aber auf welchem Song macht er das am besten, eurer Meinung nach? Ihr entscheidet. Vielleicht wird's ja dieser hier. Rick Astley, Whenever You Need.

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0: Cutting Crew. I just died in your arms tonight an eurem Samstagabend bei Hamburg 2. Gleich für euch diese 80er, die Kleinklaps und dann das Piano von John Farnham. You're the Voice. Gibt's gleich für euch um kurz nach 7.
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13: Aktuell haben wir 16 Grad. Hier und da viele Wolken. Heute Nacht geht's runter auf 11 Grad. Morgen kälter, 18 Grad.
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14: Ich bin Babette Büchner. Nach dem vorläufigen Stopp der Entlastungsprämie hat Bundeskanzler Friedrich Merz Beratungen der Koalition über andere Lösungen angekündigt. Man werde diskutieren, was noch getan werden könne, so der Kanzler.
15: Es war eine Schlappe für die Bundesregierung. Ihr Plan, dass Beschäftigte vom Arbeitgeber bis zu 1.000 Euro steuerfrei bekommen können, ist erst einmal vom Tisch. Der Bundesrat stimmte dem Gesetzentwurf nicht zu, wegen der befürchteten Einnahmeausfälle. Ob die Regierung nun den Vermittlungsausschuss anruft, um dort nach einem Kompromiss zu suchen, ist noch offen. Das Thema Entlastungen dürfte auf jeden Fall zentral sein beim Koalitionsausschuss am kommenden Dienstag. Aus Berlin, Thomas Brockt.
14: Das ungarische Parlament hat Peter Matyja zum neuen Ministerpräsidenten gewählt. Eine deutliche Mehrheit der Abgeordneten stimmten für den bürgerlichen Politiker. Matyja löst Viktor Orban nach 16 Jahren an der Macht ab.
16: Matyjas Tisza-Partei hatte die Parlamentswahl im April mit klarem Vorsprung gewonnen. Der neue Regierungschef verspricht nicht weniger als eine Systemwende. Unter Orban war Ungarn zu einer korrupten Halbautokratie verkommen. Die Wirtschaft stagnierte, in Europa war das Land isoliert. Modjor möchte rechtsstaatliche und demokratische Verhältnisse schaffen. Die Ungarn sollen wieder eine Zukunft für sich und ihr Land sehen können, sagte er in seiner Antrittsrede. Aus Budapest, Gregor Mayer.
14: Grüne und CDU haben grünes Licht gegeben für eine Neuauflage der grün-schwarzen Landesregierung in Baden-Württemberg. Die Delegierten beider Parteien stimmten dem Koalitionsvertrag bei Parteitagen zu. Die beiden Verhandlungsführer Cem Özdemir und Manuel Hage warben für einen politischen Kurs der Mitte. Und zum Fußball. RB Leipzig ist sicher in der Champions League nach einem 2:1-Sieg gegen Abstiegskandidat FC St. Pauli. Und auch Stuttgart ist auf dem besten Weg in Richtung europäische Königsklasse. Die Mannschaft zog durch ein 3:1 im direkten Duell an Bayer Leverkusen vorbei. Augsburg darf weiter vom Einzug in die Conference League träumen nach einem 3:1 gegen Mönchengladbach. Und Hoffenheim gewann gegen Werder Bremen mit 1:0.
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12: Hey, Verkehrs-KI, was ist los auf den Straßen?
17: Auf der A1 Richtung Hamburg blockiert ein Pannenfahrzeug bei Moorfleet.
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0: Mit Janis Görr. Schönen Sonnabend wünsche ich euch. Wie sieht euer Abend noch so aus? Geht noch raus zum Feiern oder Freunde treffen oder heißt es einfach mal Beine hochlegen und Entspannung? Egal was von beiden. Ich begleite euch mit dem besten 80er Mixtape. Jetzt für euch die einzigartige Stimme von John Farnham. Hier ist You're the Voice.
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Die House Martins mit ganz, ganz viel Liebe. Caravan of Love an eurem Sonnabend hier bei Hamburg 2. Am Donnerstag waren Wet Wet Wet bei uns in der Markthalle, präsentiert von Hamburg 2. Jawohl, es wurde mitgesungen und die Arme geschwungen. Einfach ein richtig, richtig schöner Abend. Aber das sind nicht die einzigen Künstler, die Hamburg 2 dieses Jahr oder überhaupt nach Hamburg holt. 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Und jetzt mal die Frage, wer ist im November letzten Jahres mit dabei gewesen bei Kim Wilde? Der hier ist natürlich auch live mit dabei gewesen. Kids in America, jetzt für euch bei Hamburg 2. 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
1: Hamburg 2 hier, richtig viele 80er für euren Sonnabend. Die britische R&B-Künstlerin Princess, die brachte 1986 ihr allererstes Album raus, produziert von Stock Aitken Waterman. Ja, und wo die ihre Finger im Spiel haben, ist ja eigentlich immer Hitmaterial angesagt. Das hier ist die erfolgreichste Single von Princess. Eine schöne Dance-Pop-Nummer. Say I'm Your Number One. Jetzt bei Hamburg 2.

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0: Kirscher mit einer Melodie, die ihr nicht aus dem Kopf kriegt. The Riddle an eurem Sonnabend bei Hamburg 2. Gleich für euch dieser 80er. Ooh, baby, do you know what that's Belinda Carlisle. Ganz genau das. Heaven is a place on earth. Gleich für euch um kurz nach 8.
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7: Jetzt haben wir 15 Grad. Hier und da viele Wolken. Heute Nacht geht's runter auf 11 Grad. Morgen kälter, 18 Grad.
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10: Ich bin Babette Büchner. Nach dem vorläufigen Aus für die versprochene Entlastungsprämie hält Bundesfinanzminister Lars Klingbeil an Finanzhilfen für Beschäftigte fest. Seine Hand bleibe ausgestreckt, sagte Klingbeil. Die Bundesregierung wird bei ihrem nächsten Spitzentreffen am Dienstag über Lösungen beraten.
11: Man dürfe sich jetzt nicht im Klein-Klein zerlegen, sondern müsse den Bürgerinnen und Bürgern schnell ein Signal senden, mahnt Finanzminister Klingbeil. Nach dem Nein der Länder zur steuerfreien Prämie könnten beim Treffen am Dienstag Entlastungen über eine Reform der Einkommensteuer angeschoben werden. Davon sollen dann vor allem Menschen mit kleinen und mittleren Einkommen profitieren. Aber auch da ist fraglich, ob die Länder am Ende mitziehen. Denn sie lehnen die Entlastungsprämie für Beschäftigte vor allem wegen möglicher Steuerausfälle. Katrin Müller, Nachrichtenredaktion.
12: Mit der Wahl von Peter Modja zum Ministerpräsidenten ist in Ungarn die 16-jährige Ära von Viktor Orban zu Ende gegangen. Das Parlament hob mit deutlicher Mehrheit den Chef der bürgerlichen Tisza-Partei ins höchste Regierungsamt. Anschließend legte Modja den Amtseid ab. Die neue Parlamentspräsidentin hatte zuvor als erste Amtshandlung verfügt, dass nach 12 Jahren die Europafahne wieder an der Fassade des Parlamentsgebäudes angebracht wird. Nach dem Hantavirus-Ausbruch auf einem Kreuzfahrtschiff wachsen die Sorgen vor weiteren Infektionen. Experten beruhigen aber. Morgen soll das Schiff die Kanareninsel Teneriffa erreichen.
13: Für die fast 150 Menschen an Bord des von Infektionen mit dem Hantavirus betroffenen Kreuzfahrtschiffes Hondius geht eine 40-tägige Odyssee zu Ende. Wenn alles klappt wie geplant, können die Menschen aus 23 Nationen nun von der spanischen Ferieninsel Teneriffa aus endlich in ihre Heimat fliegen. Dort aber könnte sie eine längere Quarantäne erwarten, denn eine Entwarnung gibt es wegen der langen Inkubationszeit und unzuverlässiger Testmethoden erst Wochen nach dem letzten Kontakt mit einem Erkrankten. Aus Spanien, Jan-Uwe Ronneburger.
12: Und zum Fußball. RB Leipzig ist sicher in der Champions League nach einem 2:1-Sieg gegen den FC St. Pauli. Und auch Stuttgart ist auf dem besten Weg in Richtung europäische Königsklasse. Die Mannschaft zog durch ein 3:1 im direkten Duell an Bayer Leverkusen vorbei. Außerdem spielten Hoffenheim gegen Werder Bremen 1:0 und Augsburg gegen Mönchengladbach 3:1.
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3: Hey, Verkehrs-KI. Was ist los auf den Straßen?
14: Auf der A7 Richtung Hamburg befindet sich eine Person auf der Fahrbahn zwischen Schnelsen und Stellingen. Auf der A1 Richtung Bremen blockiert eine Panne bei Stehlhorn.
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0: Moinsen, schönen Sonnabend wünsche ich euch. Die nächste Stunde begleite ich euch noch mit richtig vielen 80ern, bevor ich euch dem Abend überlasse. Keine Sorge, ich lasse die Musik für euch natürlich an. Vielleicht habt ihr ja noch Lust, die Nachbarn so ein bisschen zu stören, denn dieser Song ist quasi gemacht zum Mitsingen. Hier ist Belinda Carlisle mit Heaven is a Place on Earth.
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0: Nach der Tanz zu den Safety Dance mit den Men Without Hats hier am Sonnabend bei Hamburg 2. Ende April war Lionel Richie Gastgeber bei der King's Trust Gala. Die wurde von King Charles gegründet, um Jugendarbeitslosigkeit zu bekämpfen. Und vom King himself gab es sogar ein paar große Worte für Lionel.
1: With the help of people like Lionel Richie, I really mind that he isn't singing this evening. Oh, it's a great treat. I don't know how he does it. He must gargle with port or something.
0: King Charles meint, für Lionels schöne Stimme müsste er mit Portwein gurgeln. Und er bedauert es sehr, dass Lionel an diesem Abend nicht singt. Ja, da würde ich mal sagen, da haben wir bei Hamburg 2 einer königlichen Gala was voraus. Hier singt Lionel nämlich auch, und zwar Dancing on the Ceiling. Jetzt für euch bei Hamburg 2. 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

Hamburg 2 hier, richtig viele 80er an eurem Sonnabend. Also französische Songs, die sind es in den 80ern einfach gewesen bei uns in den Charts. Voyage, Voyage oder Ella, Ella oder auch dieser hier von Vanessa Paradis. Joe Le Taxi, jetzt für euch bei Hamburg 2. 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

0: talk, talk. Ganz genau. Such a shame an eurem Sonnabend hier bei Hamburg 2. Gleich für euch diese 80er. Mit Mr. Mister geht's in die neue Stunde. Gleich für euch um 9. Broken Wings bei Hamburg 2. Und ich wünsche euch noch einen ganz schönen Abend. Ich bin Janis Görsch. Wir hören uns morgen wieder.
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8: Aktuell haben wir 15 Grad, hier und da viele Wolken. Heute Nacht geht's runter auf 11 Grad, morgen auch etwa 18 Grad.
9: Es ist 9 Uhr.
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11: Ich bin Babit Büchner. Nach dem vorläufigen Stopp für die von der Bundesregierung versprochene Entlastungsprämie hat Bundeskanzler Friedrich Merz Beratungen der Koalition über andere Lösungen angekündigt. Merz sagte, man werde in der Koalition diskutieren, was noch getan werden könne.
12: Es war eine Schlappe für die Bundesregierung. Ihr Plan, dass Beschäftigte vom Arbeitgeber bis zu 1.000 Euro steuerfrei bekommen können, ist erst einmal vom Tisch. Der Bundesrat stimmte dem Gesetzentwurf nicht zu, wegen der befürchteten Einnahmeausfälle. Ob die Regierung nun den Vermittlungsausschuss anruft, um dort nach einem Kompromiss zu suchen, ist noch offen. Das Thema Entlastungen dürfte auf jeden Fall zentral sein beim Koalitionsausschuss am kommenden Dienstag. Aus Berlin, Thomas Brockt.
11: Nach Angaben eines ukrainischen Armeesprechers nutzen Russland und die Ukraine die aktuelle Feuerpause dazu, ihre Truppen zu rotieren und zu verstärken. Daneben würden auch neue Waffen und Munition an die Frontlinien gebracht. Die Lage an den Fronten ist demnach ruhig. Russland hat heute in Moskau wie immer am 9. Mai mit einer Militärparade den Sieg über Nazi-Deutschland gefeiert. US-Präsident Donald Trump hatte die dreitägige Waffenruhe gestern angekündigt. Das vom Hantavirus-Ausbruch betroffene Kreuzfahrtschiff soll morgen Teneriffa erreichen. Der Chef der Weltgesundheitsorganisation WHO hat sich persönlich an die Menschen auf Teneriffa gewandt und gesagt, das Risiko sei gering.
13: Es ist sehr ungewöhnlich, dass sich der WHO-Chef in einem Brief direkt an die Bewohner der Insel richtet. Er verstehe ihre Sorgen, aber die seien unbegründet. Der Transport der Passagiere zu den Flugzeugen sei bestens organisiert. Ein Kontakt mit Bürgern oder auch nur Gegenständen auf der Insel gar nicht möglich. Grundsätzlich versicherte der WHO-Chef erneut, dass das Hunter-Virus nicht mit Covid vergleichbar sei. Aus Wien, Matthias Röder.
11: Und zum Sport. Im Abendspiel der Fußball-Bundesliga hat der FC Bayern trotz des ersten verschossenen Bundesliga-Elfmeters von Harry Kane beim VfL Wolfsburg mit 1:0 gewonnen. Zuvor hatte sich RB Leipzig das Ticket für die Champions League geholt mit einem 2:1-Sieg gegen den FC St. Pauli. Außerdem spielten Hoffenheim gegen Werder Bremen 1:0, Augsburg gegen Mönchengladbach 3:1 und Stuttgart gegen Leverkusen ebenfalls 3:1.
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14: Hey, Verkehrs-KI, was ist los auf den Straßen?
15: Auf der A1 Richtung Bremen steht ein Pannenfahrzeug bei Stillhorn. Auf der A7 Richtung Flensburg blockiert ein defektes Auto bei Schnelsen.
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4: Gerade 15 Grad. Hier und da viele Wolken. Heute Nacht geht's runter auf 11 Grad. Morgen wird's kühler. 13 Grad.
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6: Ich bin Ursula Winkler. Wie geht es weiter nach dem vorläufigen Aus für die umstrittene 1.000 Euro Entlastungsprämie? Die Bundesregierung sucht nun nach Alternativen, um die Menschen in Deutschland bei den steigenden Energiepreisen zu unterstützen.
7: Wegen schlechter Umfragewerte und internen Streits steht Schwarz-Rot bereits unter Druck. CSU-Chef Markus Söder warnt die Koalition in der Welt am Sonntag nun vor einem Scheitern. Möglicherweise könnte eine Lösung aber komplett anders aussehen als mit der Prämie geplant. Bundeskanzler Friedrich Merz kündigte zumindest Gespräche über neue Wege an, um die gestiegenen Belastungen durch die Energiepreise abzufedern. Am Dienstag soll im Koalitionsausschuss über das weitere Vorgehen beraten werden. Babette Büchner, Berlin.
6: Sowohl die russischen als auch die ukrainischen Streitkräfte nutzen nach Angaben aus Kiew die aktuelle Feuerpause zum Heranführen von Verstärkungen sowie zur Rotation ihrer Truppen. Daneben würden auch neue Waffen und Munition an die Frontlinien herangebracht, sagte ein ukrainischer Armeesprecher. Die Lage an den Fronten sei vorerst ruhig. Zwar gäbe es noch einzelne Kämpfe, doch diese seien deutlich weniger intensiv. Nach dem Hunter-Virus-Ausbruch auf einem Kreuzfahrtschiff wachsen die Sorgen vor weiteren Infektionen. Experten beruhigen aber. Am Morgen soll das Schiff die Kanareninsel Teneriffa erreichen und vor einem Hafen anlegen. Die Ausschiffung der Menschen soll dann bei Tageslicht beginnen. Bisher sind 3 Menschen gestorben, ein niederländisches Ehepaar und eine Deutsche.
8: Für die fast 150 Menschen an Bord des von Infektionen mit dem Hunter-Virus betroffenen Kreuzfahrtschiffes Hondius geht eine 40-tägige Odyssee zu Ende. Wenn alles klappt wie geplant, können die Menschen aus 23 Nationen nun von der spanischen Ferieninsel Teneriffa aus endlich in ihre Heimat fliegen. Dort aber könnte sie eine längere Quarantäne erwarten, denn eine Entwarnung gibt es wegen der langen Inkubationszeit und unzuverlässiger Testmethoden erst Wochen nach dem letzten Kontakt mit einem Erkrankten. Jan-Uwe Ronneburger, Spanien.
6: Zum Fußball. Im Abendspiel der Bundesliga hat der FC Bayern beim VfL Wolfsburg mit 1:0 gewonnen. Zuvor hatte sich RB Leipzig das Ticket für die Champions League geholt mit einem 2:1-Sieg gegen St. Pauli. Die weiteren Ergebnisse: Hoffenheim-Bremen 1:0, Augsburg-Gladbach 3:1 und Stuttgart-Leverkusen ebenfalls 3:1.
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9: Hey, Verkehrs-KI. Was ist los auf den Straßen?
10: Auf der A1 Richtung Bremen blockiert ein Pannenfahrzeug bei Stillhorn.
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3: Gerade 14 Grad. Hier und da viele Wolken. Heute Nacht geht's runter auf 11 Grad. Morgen wird's deutlich kühler. Nur noch 13 Grad.
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5: Ich bin Ursula Winkler. Nach dem vorläufigen Stopp für die von der Bundesregierung versprochene Entlastungsprämie hat Bundeskanzler Merz Beratungen der Koalition über andere Lösungen angekündigt. Wir werden darüber diskutieren, was wir noch tun können, sagte er.
6: Es war eine Schlappe für die Bundesregierung. Ihr Plan, dass Beschäftigte vom Arbeitgeber bis zu 1.000 Euro steuerfrei bekommen können, ist erst einmal vom Tisch. Der Bundesrat stimmte dem Gesetzentwurf nicht zu, wegen der befürchteten Einnahmeausfälle. Ob die Regierung nun den Vermittlungsausschuss anruft, um dort nach einem Kompromiss zu suchen, ist noch offen. Das Thema Entlastungen dürfte auf jeden Fall zentral sein beim Koalitionsausschuss am kommenden Dienstag. Thomas Brock, Berlin.
5: Kreml-Chef Putin ist bereit zu direkten Gesprächen mit dem ukrainischen Präsidenten Selenskyj, aber nur in der russischen Hauptstadt. Wer sich mit ihm treffen wolle, müsse nach Moskau kommen, sagte Putin. Selenskyj schließt bisher eine Reise nach Moskau aus. Putin betonte, dass eine friedliche Lösung des Konflikts Sache der Ukraine und Russland sei. Aber wenn jemand helfen wolle, seien sie dafür dankbar. Obwohl sich die USA bisher um Vermittlung bemüht hatten, könne er sich von europäischer Seite Ex-Bundeskanzler Schröder als Vermittler vorstellen. Das vom Hunter-Virus-Ausbruch betroffene Kreuzfahrtschiff Hondius soll am Morgen Teneriffa erreichen und vor einem Hafen anlegen. Die Ausschiffung der Menschen soll dann bei Tageslicht beginnen. Der Chef der Weltgesundheitsorganisation WHO, Ghebreyesus, hat sich persönlich an die Menschen auf Teneriffa gewandt und gesagt, das Risiko sei gering.
7: Es ist sehr ungewöhnlich, dass sich der WHO-Chef in einem Brief direkt an die Bewohner der Insel richtet. Er verstehe ihre Sorgen, aber die seien unbegründet. Der Transport der Passagiere zu den Flugzeugen sei bestens organisiert, ein Kontakt mit Bürgern oder auch nur Gegenständen auf der Insel gar nicht möglich. Außerdem sei es erfreulich, dass auf dem Kreuzfahrtschiff kein neuer Verdachtsfall aufgetreten sei. Grundsätzlich versicherte der WHO-Chef erneut, dass das Hunter-Virus nicht mit Covid vergleichbar sei. Aus Wien, Matthias Röder.
5: Zum Fußball. Im Abendspiel der Bundesliga hat der FC Bayern beim VfL Wolfsburg mit 1:0 gewonnen. Zuvor hatte sich RB Leipzig das Ticket für die Champions League geholt mit einem 2:1-Sieg gegen St. Pauli. Die weiteren Ergebnisse: Hoffenheim-Bremen 1:0, Augsburg-Gladbach 3:1 und Stuttgart-Leverkusen ebenfalls 3:1.
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8: Hey, Verkehrs-KI, was ist los auf den Straßen?
3: Auf der A7 Richtung Flensburg befinden sich Personen auf der Fahrbahn zwischen Schnelsen Nord und Quickborn. In der Zweibrückenstraße, Unfall zwischen Billhorner Brückenstraße und Barkenwerder Straße. Und auf der A23 Richtung Hamburg blockiert ein Hindernis zwischen Halstenbeck-Krupunda und Eidelstedt.
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0: Gerade 14 Grad. Hier und da viele Wolken. Morgen am Mittag kann's mal kurz regnen. Morgen 18 Grad. Am Montag Kater 13 Grad.
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2: Ich bin Ursula Winkler. Nach dem vorläufigen Aus für die versprochene Entlastungsprämie hält Finanzminister Klingbeil an Hilfen für Beschäftigte fest. Seine Hand bleibe ausgestreckt, sagte er. Die Bundesregierung will bei ihrem nächsten Spitzentreffen am Dienstag über Lösungen beraten.
3: Man dürfe sich jetzt nicht im Klein-Klein zerlegen, sondern müsse den Bürgerinnen und Bürgern schnell ein Signal senden, mahnt Finanzminister Klingbeil. Nach dem Nein der Länder zur steuerfreien Prämie könnten beim Treffen am Dienstag Entlastungen über eine Reform der Einkommensteuer angeschoben werden. Davon sollen dann vor allem Menschen mit kleinen und mittleren Einkommen profitieren. Aber auch da ist fraglich, ob die Länder am Ende mitziehen. Denn sie lehnen die Entlastungsprämie für Beschäftigte vor allem wegen möglicher Steuerausfälle ab. Katrin Müller, Nachrichtenredaktion.
2: Im kommenden Jahr könnte es deutlich weniger Behandlungen in den Arztpraxen geben, wegen der geplanten Einsparungen im Gesundheitswesen. Nach Angaben der kassenärztlichen Vereinigungen wären dadurch rund 46 Millionen Behandlungsfälle nicht finanziert.
4: Die Kassenärzte schlagen Alarm. Es drohen noch weniger Arzttermine, noch längere Wartezeiten und noch mehr Aufnahmestopps in Praxen. Denn das Gesetz sieht weniger Extrazahlungen an Ärzte vor. Aber die seien Unternehmer, sagt Kassenärztechef Gassen der Bild. Gibt es weniger Geld, müssen die Praxen ihre Angebote eben einschränken. Das Sparpaket soll dafür sorgen, dass die Beiträge der gesetzlichen Krankenkassen nicht weiter ansteigen. Das Gesetz muss noch durch den Bundestag und Bundesrat. Thomas Bremser, Nachrichtenredaktion.
2: Das vom Hantavirus-Ausbruch betroffene Kreuzfahrtschiff Hondios soll heute die Kanareninsel Teneriffa erreichen und vor einem Hafen anlegen. Die Ausschiffung der Menschen soll dann bei Tageslicht beginnen. Die Heimreise der deutschen und anderen europäischen Passagiere ist laut spanischen Behörden gesichert. Sie werden in versiegelten Fahrzeugen über einen abgesperrten Korridor transportiert und direkt in ihre Herkunftsländer zurückgeführt. 3 Menschen waren an Bord gestorben. Zum Fußball. Im Abendspiel der Bundesliga hat der FC Bayern beim VfL Wolfsburg mit 1:0 gewonnen. Zuvor hatte sich RB Leipzig das Ticket für die Champions League geholt mit einem 2:1-Sieg gegen St. Pauli. Die weiteren Ergebnisse: Hoffenheim-Bremen 1:0, Augsburg-Gladbach 3:1 und Stuttgart-Leverkusen ebenfalls 3:1.
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5: Hey, Verkehrs-KI. Was ist los auf den Straßen?
6: Auf der A7 Richtung Flensburg befinden sich Personen auf der Fahrbahn zwischen Schnelsen Nord und Quickborn. Auf der A7 Flensburg Richtung Hamburg staut es sich zwischen Holmmoor und Schnelsen Nord. Und in der Amsingstraße stockender Verkehr.
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2: Gerade 14 Grad. Hier und da viele Wolken. Heute steigt es auf 18 Grad. Morgen kälter, 14 Grad.
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4: Ich bin Ursula Winkler. Nach dem vorläufigen Stopp für die von der Bundesregierung versprochene Entlastungsprämie hat Bundeskanzler Merz Beratungen der Koalition über andere Lösungen angekündigt. Er sagte, man werde in der Koalition diskutieren, was noch getan werden könne. Vorgesehen war, dass Arbeitgeber ihren Beschäftigten freiwillig bis zu 1.000 Euro steuerfrei als Entlastung zahlen können. Im Bundesrat hatte die Prämie aber die nötige Mehrheit verfehlt. Mit einer Militärparade in Moskau hat Russland wie immer am 9. Mai den Sieg über Nazi-Deutschland gefeiert. Präsident Putin zeigte sich bei seiner Rede überzeugt, den Angriffskrieg gegen die Ukraine zu gewinnen.
5: Der Kreml hier in Moskau reagierte erleichtert, dass die Militärparade ohne die befürchteten Drohnenangriffe aus der Ukraine über die Bühne ging. Aus Angst vor Störungen verzichtete Kreml-Chef Putin diesmal auf die sonst übliche Waffenschau mit Panzern und Raketen. Sehr gelegen kam Putin und den tausenden Soldaten heute auch eine von US-Präsident Trump vermittelte Waffenruhe. Die hielt zwar zumindest hier in Moskau, an anderen Stellen aber warfen sich die Kriegsparteien wie bei Waffenruhen in der Vergangenheit erneut massenhafte Verstöße vor. Aus Moskau, Ulf Mauder.
4: Altersvorsorge per Aktie bleibt für viele Menschen in Deutschland ein Tabu, trotz neuer staatlicher Förderung. Fast jeder zweite Erwerbstätige hält es für unwahrscheinlich, ein gefördertes Altersvorsorgedepot zu eröffnen. Das ergab eine YouGov-Umfrage für die Postbank.
6: Die Deutschen gelten beim Geldanlegen als vorsichtig. Aktien und Fonds sind vielen zu unsicher, obwohl dabei langfristig oft mehr rumkommt als beim klassischen Sparkonto. Ab Januar soll es neue Möglichkeiten geben, privat und staatlich gefördert über ein Altersvorsorgedepot für den Ruhestand vorzusorgen. Kinder und Jugendliche können mit der Frühstartrente den ersten Grundstein legen. Laut Umfrage würde rund ein Drittel der Berufstätigen dann aber eine sichere Anlage mit garantiertem Auszahlungsbetrag wählen, statt der Risikovariante ohne Garantien. Katrin Müller, Nachrichtenredaktion.
4: Zum Fußball. Im Abendspiel der Bundesliga hat der FC Bayern beim VfL Wolfsburg mit 1:0 gewonnen. Zuvor hatte sich RB Leipzig das Ticket für die Champions League geholt mit einem 2:1 Sieg gegen St. Pauli. Die weiteren Ergebnisse: Hoffenheim-Bremen 1:0, Augsburg-Gladbach 3:1 und Stuttgart-Leverkusen ebenfalls 3:1.
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7: Hey, Verkehrs-KI. Was ist los auf den Straßen?
3: Amsingstraße. 1 Kilometer Stau zwischen Süderstraße und Zweibrückenstraße. Heidenkampsweg. Stockender Verkehr zwischen Süderstraße und Bildstraße und auf der Amsingstraße Richtung Högerdamm zäh fließender Verkehr.
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3: 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Gerade 13 Grad. Ein paar Wolken am Himmel. Heute klettert es auf 18 Grad. Heute Nacht geht's runter auf 9 Grad. Morgen kälter, 14 Grad.
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5: Ich bin Ursula Winkler. Wie geht es weiter nach dem vorläufigen Aus für die umstrittene 1.000 Euro Entlastungsprämie? Die Bundesregierung sucht nun nach Alternativen, um die Menschen in Deutschland bei den steigenden Energiepreisen zu unterstützen.
6: Wegen schlechter Umfragewerte und internen Streits steht Schwarz-Rot bereits unter Druck. CSU-Chef Markus Söder warnt die Koalition in der Welt am Sonntag nun vor einem Scheitern. Möglicherweise könnte eine Lösung aber komplett anders aussehen als mit der Prämie geplant. Bundeskanzler Friedrich Merz kündigte zumindest Gespräche über neue Wege an, um die gestiegenen Belastungen durch die Energiepreise abzufedern. Am Dienstag soll im Koalitionsausschuss über das weitere Vorgehen beraten werden. Babette Büchner, Berlin.
5: Sowohl die russischen als auch die ukrainischen Streitkräfte nutzen nach Angaben aus Kiew die aktuelle Feuerpause zum Heranführen von Verstärkungen sowie zur Rotation ihrer Truppen. Daneben würden auch neue Waffen und Munition an die Frontlinien herangebracht, sagte ein ukrainischer Armeesprecher. Die Lage an den Fronten sei vorerst ruhig. Zwar gäbe es noch einzelne Kämpfe, doch diese seien deutlich weniger intensiv. Das vom Hantavirus-Ausbruch betroffene Kreuzfahrtschiff Hondius soll am Morgen Teneriffa erreichen und vor einem Hafen anlegen. Die Ausschiffung der Menschen soll dann bei Tageslicht beginnen. Der Chef der Weltgesundheitsorganisation WHO Tedros hat sich persönlich an die Menschen auf Teneriffa gewandt und gesagt, das Risiko sei gering.
7: Es ist sehr ungewöhnlich, dass sich der WHO-Chef in einem Brief direkt an die Bewohner der Insel richtet. Er verstehe ihre Sorgen, aber die seien unbegründet. Der Transport der Passagiere zu den Flugzeugen sei bestens organisiert, ein Kontakt mit Bürgern oder auch nur Gegenständen auf der Insel gar nicht möglich. Außerdem sei es erfreulich, dass auf dem Kreuzfahrtschiff kein neuer Verdachtsfall aufgetreten sei. Grundsätzlich versicherte der WHO-Chef erneut, dass das Hunter-Virus nicht mit Covid vergleichbar sei. Aus Wien, Matthias Röder.
5: Zum Fußball. Im Abendspiel der Bundesliga hat der FC Bayern beim VfL Wolfsburg mit 1:0 gewonnen. Zuvor hatte sich RB Leipzig das Ticket für die Champions League geholt mit einem 2:1-Sieg gegen St. Pauli. Die weiteren Ergebnisse: Hoffenheim-Bremen 1:0, Augsburg-Gladbach 3:1 und Stuttgart-Leverkusen ebenfalls 3:1.
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8: Hey, Verkehrs-KI. Was ist los auf den Straßen?
4: Auf der A7 Richtung Hamburg blockiert ein Pannenfahrzeug zwischen Quickborn und Schnelsen Nord. 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